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2: Im Studio Jana Klonikowski. Im Berliner Tiergarten ist am Rande des CSDs ein Wagen in eine Menschenmenge gerast. Ein Mensch ist dabei getötet worden, 16 weitere wurden verletzt, 3 von ihnen lebensgefährlich. Das Auto ist anschließend laut Polizei in dem Park gegen einen Baum geprallt. Der oder die Täter flüchteten dann offenbar zu Fuß. Eine Großfahndung der Polizei läuft. Einen Verdächtigen hat die Polizei nach eigenen Angaben inzwischen identifiziert. Dabei handelt es sich um einen polizeibekannten Mann aus der islamistischen Szene. Bei den Waldbränden in Frankreich und Spanien ist weiter keine Entspannung in Sicht. Einsatzkräfte von Feuerwehr und Militär kämpfen weiter gegen die Flammen. Löschflugzeuge sind im Dauereinsatz. Mehr als 250.000 Menschen wurde bereits von den Feuern in Sicherheit gebracht. Wegen der Waldbrände fällt die Schlussetappe der Tour de France heute kürzer aus als geplant. Viele Polizisten, die die Strecke sichern wollten, wurden in die Brandgebiete verlegt. Die Radsportler drehen dafür jetzt auf kürzerer Strecke ein paar Extrarunden auf dem Champs-Élysées. Carsten Linnemann traut sich das Amt als Gesundheitsminister zu. In der Bild weist Linnemann Zweifel an seiner Eignung zurück. Ein alter Interviewausschnitt hatte die Debatte befeuert, Silas Quering.
3: Ja, vor einem Jahr hatte er gesagt, dass er als Gesundheitsminister wahrscheinlich nicht erfolgreich wäre. Zitat, Schuster, bleib bei deinen Leisten. Die Ausgangslage jetzt sei aber eine andere, sagt Linnemann. Er habe sich damals auf soziale Themen wie die mittlerweile umgesetzte Bürgergeldabschaffung konzentriert. Seitdem verhandle er aber auch Themen im Bereich Gesundheit, werde sich aber auch noch tiefer einarbeiten müssen. Der bisherige CDU-Generalsekretär war im Zuge des Kabinettsumbaus von Kanzler Merz für das Amt berufen worden.
2: Endspurt bei den Finals in Hannover. Heute werden weitere deutsche Meistertitel vergeben, unter anderem im Triathlon oder im 3x3-Basketball. Seit Donnerstag ist quasi Olympiastimmung in Hannover. Zahlreiche Zuschauer haben die deutschen Meisterschaften in mehr als 20 Sportarten verfolgt.
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4: Mit KI-Support. Gerade ist es meist wolkig, dazu regnet es im Norden immer mal wieder. Vereinzelt kann auch noch ein Gewitter dabei sein. Die Temperaturen liegen aktuell zwischen 20 und 12 Grad. Heute bleibt es im Norden oft nass, zwischen Main und Donau dagegen eher trocken mit Sonne und Wolken und am Nachmittag sind vereinzelt Gewitter drin. Teils bis in die nördliche Mitte, maximal bis 32 Grad.
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2: Im Studio Jana Klonikowski. Am Rande des CSDs in Berlin ist ein Auto in eine Menschenmenge gefahren. Ein Mensch wurde bei der Attacke im Tiergarten getötet, 16 weitere verletzt, teils lebensgefährlich. Danach fuhr das Auto in dem Park gegen einen Baum. Der oder die Täter konnten fliehen. Die Polizei fahndet mit Hochdruck. Inzwischen wurde ein Verdächtiger identifiziert, so Polizeisprecher Florian Naht.
3: Wir haben weiterhin noch keinerlei Hinweise auf seine konkreten Motivationshintergründe oder auf den genauen Ablauf oder seinen Tatbeitrag als solchen. Nichtsdestotrotz ist ein Tatverdächtiger identifiziert worden und dieser Tatverdächtige ist Angehöriger und soll Angehöriger des islamistischen Milieus in Berlin sein.
2: Kanzler Merz hat den Vorfall als abscheuliche Tat verurteilt. Berlins regierender Bürgermeister sprach von einem Angriff auf unsere freie und weltoffene Gesellschaft. Bei dem CSD in Berlin waren hunderttausende Menschen für mehr Vielfalt und die Rechte queerer Menschen auf die Straße gegangen. Keine Entspannung in Sicht. Noch immer wüten die Waldbrände in Frankreich und Spanien. Inzwischen mussten schon fast 300.000 Einheimische und Touristen die betroffenen Regionen verlassen. Silas Quiring berichtet.
4: Was für unheimliche Ausmaße die Lage mittlerweile angenommen hat, zeigen jetzt auch Satellitenbilder des spanischen Wetterdienstes. Darauf ist zu sehen,

0: Er war im McLaren beim Qualifying schneller als Lewis Hamilton und Charles Leclerc in ihren Ferraris. Der WM-Gesamtführende Kimi Antonelli holte im Mercedes Startplatz 4. Nico Hülkenberg im Audi Rang 10.
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2: Mit KI-Support. Gerade ist es meist wolkig, dazu regnet es im Norden immer mal wieder, vereinzelt kann auch noch ein Gewitter dabei sein. Die Temperaturen liegen aktuell zwischen 20 und 12 Grad. Heute bleibt es im Norden oft nass, zwischen Main und Donau dagegen eher trocken mit Sonne und Wolken und am Nachmittag sind vereinzelt Gewitter drin. Teils bis in die nördliche Mitte, maximal bis 32 Grad.
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2: Ein neuer Tag brach an. Es war der 7. September 1878. Wie an jedem anderen Tag dämmerte der Morgen über diesem weiten und öden Land im amerikanischen Südwesten, über dem Cheyenne-Reservat, wie dieses Territorium der Indianer genannt wurde.

0: Wissen Sie, was das Wort Texas bedeutet? In der Sprache der Indianer heißt es Freund. Es ist ein großes Land, es hat Platz für alle. Texas kann auch Ihnen eine Zukunft.
1: Zukunft? Das ist ein Wort für euch beide. Ich habe keine Zukunft. Für mich gibt's kein Morgen.

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2: Im Studio Jana Klonikowski. Im Berliner Tiergarten ist am Rande des CSDs ein Wagen in eine Menschenmenge gerast. Ein Mensch ist dabei getötet worden, 16 weitere wurden verletzt, 3 von ihnen lebensgefährlich. Das Auto ist anschließend laut Polizei in dem Park gegen einen Baum geprallt. Der oder die Täter flüchteten dann offenbar zu Fuß. Eine Großfahndung der Polizei läuft. Einen Verdächtigen hat die Polizei nach eigenen Angaben inzwischen identifiziert. Dabei handelt es sich um einen polizeibekannten Mann aus der islamistischen Szene. Bei den Waldbränden in Frankreich und Spanien ist weiter keine Entspannung in Sicht. Einsatzkräfte von Feuerwehr und Militär kämpfen weiter gegen die Flammen. Löschflugzeuge sind im Dauereinsatz. Mehr als 250.000 Menschen wurde bereits von den Feuern in Sicherheit gebracht. Wegen der Waldbrände fällt die Schlussetappe der Tour de France heute kürzer aus als geplant. Viele Polizisten, die die Strecke sichern wollten, wurden in die Brandgebiete verlegt. Die Radsportler drehen dafür jetzt auf kürzerer Strecke ein paar Extrarunden auf dem Champs-Élysées. Carsten Linnemann traut sich das Amt als Gesundheitsminister zu. In der Bild weist Linnemann Zweifel an seiner Eignung zurück. Ein alter Interviewausschnitt hatte die Debatte befeuert, sieht das Quering.
3: Ja, vor einem Jahr hatte er gesagt, dass er als Gesundheitsminister wahrscheinlich nicht erfolgreich wäre. Zitat, Schuster, bleib bei deinen Leisten. Die Ausgangslage jetzt sei aber eine andere, sagt Linnemann. Er habe sich damals auf soziale Themen wie die mittlerweile umgesetzte Bürgergeldabschaffung konzentriert. Seitdem verhandle er aber auch Themen im Bereich Gesundheit, werde sich aber auch noch tiefer einarbeiten müssen. Der bisherige CDU-Generalsekretär war im Zuge des Kabinettsumbaus von Kanzler Merz für das Amt berufen worden.
2: Endspurt bei den Finals in Hannover. Heute werden weitere deutsche Meistertitel vergeben, unter anderem im Triathlon oder im 3x3-Basketball. Seit Donnerstag ist quasi Olympiastimmung in Hannover. Zahlreiche Zuschauer haben die deutschen Meisterschaften in mehr als 20 Sportarten verfolgt.
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4: 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Viele Wolken sind heute früh schon am Start und gerade im Norden kann es auch mal regnen. Tagsüber bleibt es oft wolkig, dazu ziehen immer wieder Schauer durch und später ist vereinzelt auch ein Gewitter drin. Während es weiter südlich eher trocken bleibt mit Sonne und Wolken. Die Höchstwerte liegen zwischen 19 und 32 Grad. Morgen mal mehr, mal weniger Wolken, meist trocken, maximal bis 28 Grad.
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2: Im Studio Jana Klonikowski. Im Berliner Tiergarten ist am Rande des CSDs ein Wagen in eine Menschenmenge gerast. Ein Mensch ist dabei getötet worden, 16 weitere wurden verletzt, 3 von ihnen lebensgefährlich. Das Auto ist anschließend laut Polizei in dem Park gegen einen Baum geprallt. Der oder die Täter flüchteten dann offenbar zu Fuß. Eine Großfahndung der Polizei läuft. Einen Verdächtigen hat die Polizei nach eigenen Angaben inzwischen identifiziert. Dabei handelt es sich um einen polizeibekannten Mann aus der islamistischen Szene. Bei den Waldbränden in Frankreich und Spanien ist weiter keine Entspannung in Sicht. Einsatzkräfte von Feuerwehr und Militär kämpfen weiter gegen die Flammen. Löschflugzeuge sind im Dauereinsatz. Mehr als 250.000 Menschen wurde bereits von den Feuern in Sicherheit gebracht. Wegen der Waldbrände fällt die Schlussetappe der Tour de France heute kürzer aus als geplant. Viele Polizisten, die die Strecke sichern wollten, wurden in die Brandgebiete verlegt. Die Radsportler drehen dafür jetzt auf kürzerer Strecke ein paar Extrarunden auf dem Champs-Élysées. Carsten Linnemann traut sich das Amt als Gesundheitsminister zu. In der Bild weist Linnemann Zweifel an seiner Eignung zurück. Ein alter Interviewausschnitt hatte die Debatte befeuert, sieht das Quering.
3: Ja, vor einem Jahr hatte er gesagt, dass er als Gesundheitsminister wahrscheinlich nicht erfolgreich wäre. Zitat, Schuster, bleib bei deinen Leisten. Die Ausgangslage jetzt sei aber eine andere, sagt Linnemann. Er habe sich damals auf soziale Themen wie die mittlerweile umgesetzte Bürgergeldabschaffung konzentriert. Seitdem verhandle er aber auch Themen im Bereich Gesundheit, werde sich aber auch noch tiefer einarbeiten müssen. Der bisherige CDU-Generalsekretär war im Zuge des Kabinettsumbaus von Kanzler Merz für das Amt berufen worden.
2: Endspurt bei den Finals in Hannover. Heute werden weitere deutsche Meistertitel vergeben, unter anderem im Triathlon oder im 3x3-Basketball. Seit Donnerstag ist quasi Olympiastimmung in Hannover. Zahlreiche Zuschauer haben die deutschen Meisterschaften in mehr als 20 Sportarten verfolgt.
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4: Mit KI-Support. Viele Wolken sind heute früh schon am Start und gerade im Norden kann es auch mal regnen. Tagsüber bleibt es oft wolkig, dazu ziehen immer wieder Schauer durch und später ist vereinzelt auch ein Gewitter drin. Während es weiter südlich eher trocken bleibt mit Sonne und Wolken. Die Höchstwerte liegen zwischen 19 und 32 Grad. Morgen mal mehr, mal weniger Wolken, meist trocken, maximal bis 28 Grad.
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Einen wunderschönen guten Morgen wünsche ich Ihnen. Hallöchen. Es ist der 26. Juli 2026, 9 Uhr und eine Minute. Willkommen zur großen Sonntagmorgen-Frühstücksshow zur Pop- und Oldie-Kiste. Mein Name ist Wolfgang und ich melde mich live aus dem Studio in Magdeburg. Ja, ist wieder Zeit für Platten der 70er und der 80er Jahre, würde ich mal vorschlagen. Und dazu begrüße ich Sie natürlich ganz, ganz, ganz herzlich. Los geht's mit Musik Mitte der 80er Jahre. Und dann hören wir uns einfach mal so durch bis zur Mitte der 70er Jahre. Schlage ich einfach mal so vor. Ja, und auch nach den Ereignissen gestern Abend und in der Nacht versuchen wir einigermaßen normal unsere Sendung durchzubringen, obwohl es mir ein bisschen schwer fällt. Also möge die Übung gewinnen mit Musik in der Pop- und Oldie-Kiste. Ab 11 Uhr dann gibt es Schlagermusik, da wird nur noch Deutsch gesungen. Und nun starten wir. Los geht's.

0: Collins und die Gruppe Genesis. Wer kennt dieses hervorragende Video nicht, als ein US-Präsident Ronald Reagan mit Albträumen im Bett lag und total durchgeschwitzt aufschreckte? Land of Confusion aus dem Oktober 1986 in der Pop- und Oldie-Kiste. Und jetzt habe ich dieses für Sie.
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Queen aus der Langspielplatte It's a Kind of Magic, der Titelsong aus dem Jahre 1986. Die LP wurde mit Platin überschüttet und 2,6 Millionen Mal verkauft, mehr sogar. Jo, nach Queen die Rolling Stones.

Der Harlem Shuffle mit den Rolling Stones aus dem Jahre 1986. Ja, wir hören uns durch bis in die Mitte der 70er Jahre. Schön der Reihe nach. Rockig, leicht rockig hat's angefangen heute in der Pop-und-Hold-Kiste.

Und ab und zu habe ich auch mal einen kleinen, eine etwas ruhigere Platte eingefügt, einen Ruhepol sozusagen. Und einer kommt jetzt. OMD, Orchestral Manoeuvre in the Dark. Aus dem Jahre 1966 hören wir eine Aufnahme der britischen Synthie-Pop-Band Forever Live and Die. Guten Morgen!

Wir hörten das New Yorker Musikprojekt Cameo mit ihrem größten Hit im Jahre 1986, Word Up. Immerhin 18 Wochen deutsche Charts und bis auf Platz 3 sind sie gekommen mit ihrem Funk- und Pop-gemischten Lied. Toll. Und nun gibt's Musik von einer Soul- und Disco-Band aus den USA, nämlich Kid Creole and the Coconuts hören wir. 1985 ist das Lied entstanden, Endicott, und da wird ein Stadtteil einer kleinen Stadt im US-Staat New York beschrieben. Egal wie auch immer, Kid Creole, The Coconuts, Endicott in der Pop- und Oldie-Kiste. Und was haben wir denn, wenn ich zur Uhr gucke, 9:24 Uhr? Na toll.

0: Ja, Soul und Disco-Sound gemischt mit Karibik-Feeling, das ergibt die Musik Endicott, Kid Creole and the Coconuts. Tolle Musik. Und nun...
1: Ja! Party, Party, Party!
0: Ja, und wer lädt uns zu dieser Party ein? Das kann nur Eddie Murphy aus New York sein. Der hatte 1985 seinen größten Erfolg. Es gab Platin in der Heimat für den Titel Party All the Time. Und den hören wir natürlich auch hier auf Radio Nordsee International in der Pop- und Oldie-Kiste.

0: Tja, Eddie, schöne Party. Party All the Time 1985. Der Schauspieler und Liedermacher Ludwig Hirsch aus der Steiermark, aus Österreich, bringt uns jetzt den ersten Number One Hit für die heutige Sendung, in der heutigen Sendung, und zwar aus dem Jahre 1983. Ja, es wird jetzt ein wenig erotisch, meine lieben Leute. Er hat den Elvis Presley-Titel Love Me aus dem Jahr 1956 ins Österreichische übersetzt. Und dann heißt es, gell, du magst mich. Ludwig Hirsch. Na, dann hören wir mal einen alten Elvis.
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0: Ludwig Hirsch, eine großartige Aufnahme. Mir gefällt sie ganz ausgezeichnet.
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0: Genau so ist das. Ja, und von Österreich nach Italien ist es ja nicht allzu weit. Aus der Toskana hören wir den Sänger, den Liederschreiber und den TV-Moderator Toto Cutugno. Auch er hat eine Nummer 1 gesungen 1983, und zwar in der Schweiz. In der Heimat in Italien war es ein Chartplatz 2 und in Deutschland hat es für Platz 23 gelangt. Das hören wir, L'Italiano, Toto Cutugno.

Ja, ich habe noch mehr Number One Hits und zwar gleich jetzt den nächsten Billy Joel aus New York. Der hatte 83 mit Uptown Girl einen Number One Hit und zwar in Großbritannien. Die Single wurde mehr als 3 Millionen Mal verkauft. Schönen guten Morgen, Sie hören die Pop- und Oldie-Kiste auf Radio Nordsee International am Sonntagvormittag live aus Magdeburg. Und es ist jetzt, wenn ich zur Uhr gucke, 9:43 Uhr.

Ja, ein Number One-Hit aus den USA, aus Massachusetts, wir hörten die Bluesband, die Jay Giles Band mit einem Titel von 1982, Centerfold. Ja, und aus 1981 stammt der nächste Song, auch eine Nummer 1 in den USA. Es bleibt auch rockig. Aus Sydney, aus Australien, hat sich Rick Springfield einen Hit geschrieben. Er hat es selbst getan, genau. Und der Titel? Jessie's Girl. Übrigens, einen schönen guten Morgen allerseits.

Rick Springfield aus Sydney, Jazzy's Girl. Ja, das war auch ein Number One Hit. Ich hab's erwähnt. Ich habe zwischendurch mal hier auf die Wettervorausschau geschaut und natürlich auch auf das Thermometer. In Magdeburg haben wir zurzeit 24 Grad. Die Sonne, die versteckt sich zunehmend hinter Wolken. Die hat schon mal richtig hier auf mein Konzept geschienen. Ja, und ab Dienstag gibt's ansteigende Temperaturen hier in Magdeburg. Und für Freitag lautet die Vorhersage 40 Grad. Ganz ehrlich, das braucht kein Mensch. Okay, es war rockig und ich kann versprechen, es bleibt rockig. Aus dem Jahr 1982, Musik aus der Ostzone, Musik aus der DDR. Die Langspielplatte Der blaue Planet wurde ja über 1,4 Millionen Mal verkauft. Daraus habe ich den Titel Blumen aus Eis herausgesucht. Karat.

Ein Number One Hit in der Schweiz, das Electric Light Orchestra Hold On Tight aus 81. Aus dem gleichen Jahr stammt auch die nächste Platte. Ob man die rockig nennen kann oder nicht, das sollten Sie selbst entscheiden. Auf jeden Fall gibt es ein schlagkräftiges Schlagzeug zu hören. Und zwar hören wir ABBA, On and On and On.

Power Nonstop, aber on and on and on von 81. Ja, wir haben jetzt 10 Uhr und 5 Minuten schon. Mein Kaffee ist schon seit einer halben Stunde kalt, das heißt, ist eigentlich schon ausgetrunken. Und wir machen mit Musik der 80er und der 70er Jahre in der Pop- und Oldie-Kiste weiter. Jetzt gibt's Musik mit der britischen Rock'n'Roll Revival Band Coast to Coast. Die kurzlebige Band hatte einen Hit 1981, der in Großbritannien auf den Chartplatz 5 kam. Sie machen jetzt den Huckleback, du the Huckleback. Und Huckleback ist ein Tanz von 1949 gewesen.

So, jetzt haben wir den Hackelback gemacht und jetzt wird es ein wenig ruhiger mit dem nächsten Number One Hit in Deutschland und in Italien. Guido und Maurizio De Angelis hören wir, kurz gesagt Oliver Onion, Zwiebel Olli mit Santa Maria aus dem Jahre 1980.

0: Ach, schön langsam ausklingen lassen. Oliver Onion, Santa Maria.
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0: Eddie Grant wurde mit den Equals bekannt damals. Er hatte mit 23 Jahren einen Herzinfarkt. Aber in diesem Jahr wurde er im März 78 Jahre alt. Eddie Grant hören wir mit einem Solo aus dem Jahre 1980 mit einer Solo-Platte Do You Feel My Love in der Pop- und Oldie-Kiste.

Jo, das war's mit den 80er-Jahren-Platten. Jetzt kommen wir in die 70er, die End-70er, 79. Da macht jetzt den Anfang die nicht die US, sondern die britische Popband Racy. Die schaffte es ein halbes Jahr in die deutschen Charts mit dem Titel Some Girls. Übrigens, Sie hören die Pop- und Oldie-Kiste auf Radio Nordsee International am 26.07.2026 live aus Magdeburg.

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3: Ja, und da werde ich Sie jetzt mit einer Aufnahme der Bee Gees erfreuen aus dem Jahre 1979. Das war ein Number One Hit in Großbritannien und in den USA. Deutschland, Österreich, Schweiz war das eine 2. Die Bee Gees und Tragedy. Schönen guten Morgen.

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3: Da gibt's noch einen Number One-Hit, nämlich von Smokey. Hören wir Chris Norman, wie er seinem Mexican Girl hinterher schmachtet und sich förmlich verzehrt. Aus dem Jahre 1978, Smokey, Mexican Girl, Deutschland Nummer 1.
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10.30 Uhr in Deutschland und in Mitteleuropa. Wir kommen zum Kalenderblatt vom 26.07.2026. So, was steht denn da heute drauf? Jede Menge kann ich dazu nur sagen. Heute ist der 8. Sonntag nach Trinitatis, beziehungsweise der 17. Sonntag im Jahreskreis und der 207. Tag des Jahres. Heute wird der heiligen Anna gedacht, dann ist auch der Onkel- und Tante-Tag sowie der Alles-oder-Nichts-Tag. Also Sachen gibt's. Unglaublich. Letzten Donnerstag begannen die Hundstage, sie enden am 23. August. Und am kommenden Mittwoch ist Vollmond um 16.35 Uhr. Namenstag haben, muss ich kräftig Luft holen, Anita, Anja, Anna, Anne, Annette, Annika, Antje, Christiane, Krassina, Nanette, Achim und Joachim. Unglaublich. Die Bauernregel zum heutigen Sankt Anna-Tag. Anna warm und trocken macht den Bauern frohlocken. Und noch eine weitere kurze Regel. Ist Sankt Anna erst vorbei, kommt der Morgen kühl herbei. So, und jetzt ist die Musik aus. Ich mache nochmal eine Musik. So, Ferien. Am Donnerstag, am 30.07. starten die Sommerferien in Baden-Württemberg. Dann habe ich einen Geburtstag aus der Musikszene. Mick Jagger wird heute 83 Jahre, dazu gleich noch mehr. Und dann geht die Sonne unter in Magdeburg, 21.30 Uhr, 21.13 Uhr, Tageslänge 16 Stunden 47 Minuten. Damit ist der Tag 19 Minuten weniger hell als noch am letzten Sonntag. Aus unserer Reihe Schulwitze habe ich Folgendes hier stehen auf meinem Kalenderblatt. Der Lehrer fragt, wie lang ist ein Monat? Na, Leon hat die Antwort. Es kommt darauf an, der September zum Beispiel hat 9 Buchstaben. So, nun zum Geburtstag von Mick Jagger. 83 ist ja auch nicht so ganz ohne. Ne? Vor 2 Wochen hatte ich Ihnen die neue LP der Rolling Stones vorgestellt, Foreign Tongues, und das Lied Covered in You gespielt. Vor 2 Wochen, am 10. ist die Platte ja rausgekommen, die LP. So, und zu seinem Geburtstag darf sich der Mick heute selber auch ein Ständchen singen. Das ist ja üblich in der Pop- und Oldie-Kiste. Aus eben dieser nagelneuen Langspielplatte Divine Intervention. Und achten Sie mal auf den Gesang, auf den Mick. Das klingt so jugendlich frisch. Also entweder ist er in den Jungbrunnen gefallen, hat einen Zaubertrank genossen, oder die Platte wurde schon vor 50 Jahren aufgenommen. Na, das glaube ich natürlich nicht. Divine Intervention mit den Rolling Stones.

0: Ja, ein jugendlicher Mick Jagger mit 83 Jahren heute. Divine Invention. 4 Minuten 39 dauert dieser Song.
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0: Ja, auch einen wunderschönen guten Morgen von mir. 10.38 Uhr haben wir es. Wir machen Musik der 80er und der 70er Jahre heute in der Pop- und Oldie-Kiste. Die Rolling Stones haben wir gerade gehört. Und dann gibt es jetzt Musik von und mit Olivia Newton-John und John Travolta aus dem Jahre 78. Summer Nights, das war ein Number-One-Hit in Österreich und in Großbritannien. Platin gab es ebenso. Aus dem Film Grease das Ganze natürlich. Summer Nights, guten Morgen.
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2: Jetzt kommen wir zu Hot Chocolate in unserer Pop- und Oldie-Kiste aus dem Jahre 1978. Eine Aufnahme, in der Errol Brown mal nicht schreit. I'll put you together again. Hot Chocolate.

0: Schönes Lied, schöne Melodie. Hot Chocolate, I'll put you together again.
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0: Yo, 1977 ist jetzt an der Reihe mit 2, 3 Platten. Da hören wir zunächst den Popsänger und Schauspieler Sean Cassidy aus Los Angeles. Der war ja damals in den 70er Jahren sowas wie ein Teenie-Idol, wie so viele andere auch. 1977 hatte er seinen größten Erfolg in Deutschland mit That's Rock'n'Roll.

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3: Mit Musik von Leo Sayer, aus England. Thunder in My Heart aus 77.

Thunder in my heart, Liu Sayer. Ja, jetzt kommen wir zu einer Nervensäge aus dem Jahre 1977. Das spanische Pop-Duo Baccara hat mich jedenfalls damals genervt, weil es wurde ja praktisch stündlich im Radio gespielt. Yes, Sir, I Can Boogie. In 18 Ländern war das eine Nummer 1. Und es war eine der meistverkauften Singles aller Zeiten mit ungefähr 18 Millionen Verkäufen. Und bemerkenswert, in den USA schaffte es diese Single nicht in die Charts. Baccara, Yes Sir, I Can Boogie. Naja, da müssen wir jetzt durch, ne? Ui!

0: machen das hier alles nur zum Spaß. 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
1: Ja, so ganz zum Spaß mache ich das heute allerdings nicht, denn mit einem Auge bin ich immer hier noch auf den Eilmeldungen im Fernsehen. Aber egal, wie auch immer, wir wollen ja hier Musik produzieren, Musik spielen für Sie extra. Da habe ich noch zwei Titel in der Pop- und Oldie-Kiste. Dann geht's ab ins Schlagercafé. Musik aus Großbritannien, aus Glasgow, Slick. Ja, ist das jetzt Glamrock oder schon Glampop? Keine Ahnung. Die hatten jedenfalls im Jahre 1976 einen Number One Hit, waren von 70 bis 77 aktiv. Und das Ganze heißt Forever and Ever.

11:03, eine Platte gibt's noch zu hören. Nach dem Glas Champagner kam der nächste Hit der der britischen Popband Sailor. Girls, Girls, Girls, 1976. War 27 Wochen in den deutschen Charts, Platz 2, die höchste Platzierung. So, während wir jetzt Girls, Girls, Girls hören, mache ich mich auf ins Schlagercafé, hol mir unterwegs einen Kaffee und dann gibt's deutsche Musik. Yo.

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1: Ja, ich bin immer noch da mit dem Kaffee, mit dem warmen, mit dem heißen Kaffee sogar. Bis um 12 Uhr gibt es jetzt Schlagermusik zu hören. Mit dem Howard Carpendale fangen wir gleich mal ganz schnell an. Howard Carpendale, Ti Amo.

Die Kinderband Manuel und Pony hören wir jetzt als nächstes mit einem Lied von 1979. Da hat auch eine gewisse Anke Engelke damals mitgesungen. Der Titel schaffte es für 27 Wochen lang in die deutschen Charts. Ja, so waren die Geschmäcker 1979. Das Lied von Manuel.

27 Wochen lang in den deutschen Charts. Ja, damals war der Geschmack eben so. Macht nichts. Haben wir gehört, ist gut so. Internationale Hits, deutsch gesungen. Ja, internationale Hits, das passt in diesem Falle auch ganz gut. Nämlich ein Hit von Alpha Will aus Münster mit Sänger Marian Gold. Big in Japan war ja ein internationaler Hit. Und die deutsch-französische Sängerin Sandra aus Saarbrücken hat den 1984 in Deutsch aufgenommen. 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

0: Udo Jürgens mit einem Titel von 1981. Ich sah nur sie, der es nicht ganz so weit in die Charts-Spitze geschafft hat. 51. Na, was soll's?
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0: Ja, jetzt hören wir einen Song mit Frank Schöbel aus dem Jahre 1971. Ein gefühlvolles Lied, wie ich finde. Gold in deinen Augen.

Frank Schöbel, Gold in deinen Augen. 11:30 Uhr haben wir es. Das ist Zeit für ein Instrumental. Haben Sie Lust? Genau. So, jetzt müsste eigentlich ein Instrumental spielen. Und zwar habe ich mir Ricky King rausgesucht aus der Langspielplatte Zauber der Gitarre. Ein Schiff wird kommen.

Tja, manchmal klemmt die Technik ein wenig. Wenn ich wüsste, woran es liegt, hätte ich es schon längst abgestellt. Das war Ricky King, der Gitarrist aus Rastatt, mit einer Aufnahme aus der Langspielplatte Zauber der Gitarre. Ein Schiff wird kommen. Und jetzt im Schlagercafé auf Radio Nordsee International, live aus Magdeburg, Roy Black. Schenk mir ein Souvenir, sang er 1967.

Black, da fällt mir ein, am Mittwoch startet ja das Wacken-Festival wieder und geht bis zum 1.8. Karten gibt es nicht mehr, das ganze Festival ist ausverkauft, aber Sie können das natürlich im Internet auf Magenta TV großenteils verfolgen. Werde ich jedenfalls tun. So, was haben wir jetzt für eine Platte gehört? Wir hatten den Roy Black und da schließt sich Peter Alexander an mit einer Platte von 1976. Das war in der Schweiz eine 1, in Deutschland eine 2, 33 Wochen in den Charts. Die kleine Kneipe. Haben wir im Jahr schon mal gehört, am Anfang des Jahres. Egal, Peter Alexander kommt jetzt.

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1: Ja, das ist kein Schlager, sondern ein Instrumental. Heute mal zur Abwechslung aus dem Jahre 1938 hören wir Count Basie, den US-Jazz-Musiker, mit einem Titel, der da heißt Swinging the Blues.

Count Basie, Swinging the Blues. Ja, Jazz am Morgen vertreibt Kummer und Sorgen. Nina und Mike hören wir jetzt mit einer Aufnahme von 1973, ein Mitklatschschlager, eine Produktion von Jack White. Rund um die Welt geht das Lied der Liebe.

Tja, rund um die Welt geht das Lied der Liebe. Nina und Mike. Ich schaue zur Uhr, da steht 11.49 Uhr drauf. Also so viel Zeit haben wir auch nicht mehr hier im Schlagercafé. Denn nun geht's schnell weiter mit Sänger, Komponist, Texter und Produzent Martin Mann aus Wien. Der hatte 1971 seinen größten Erfolg in Deutschland, meilenweit.

Das war Martin Mann. Ja, meilenweit ist er gegangen. Und jetzt treffen wir jetzt treffen wir Renate Kern. Ja, ich bin ja in die falsche Zeile gerutscht, das macht nichts. Renate Kern hatte 1968 ihre erfolgreichste Single in Deutschland veröffentlicht. Und die heißt Lieber mal weinen im Glück.

0: Ja, Renate Kern, da konnte man doch so richtig kräftig mitklatschen, wenn man wollte. Man kann es natürlich auch sein lassen. So, jetzt gibt es internationale Hits deutsch gesungen, einen internationalen Hit deutsch gesungen. Da geht es um Amen Corner, If Paradise is Half as Nice. Den gibt es in Deutsch, den hat Patti Pravo, Sängerin aus Venedig, 1969 aufgenommen. Das Paradies auf dieser Welt.
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Ja, so sieht's aus. Die besten Schlager gibt's nur hier. Und zwar nächsten Sonntag wieder ab 11 Uhr. Und das war's für heute. Das war die Pop- und Oldie-Kiste ab 9 Uhr und das Schlagercafé ab 11 Uhr bei Radio Nordsee International am Sonntagvormittag. 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So, und jetzt kann ich mich langsam zurückziehen. Es ist ja schließlich Sonntag. Ne? Ich wünsche Ihnen eine erfolgreiche Woche. Trotz allem Unglück, das so rundherum stattfindet. Frankreich und Spanien, riesen Waldbrände. Das, die Katastrophe, dieser Anschlag in Berlin. Naja, ich empfehle Ihnen, bleiben Sie gesund. Und wenn Sie krank sind, wünsche ich Ihnen eine gute und schnelle Besserung. Ich sage nur, bis nächsten Sonntag. Tschüss.

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2: Im Studio Jana Klonikowski. Im Berliner Tiergarten ist am Rande des CSDs ein Wagen in eine Menschenmenge gerast. Ein Mensch ist dabei getötet worden, 16 weitere wurden verletzt, 3 von ihnen lebensgefährlich. Das Auto ist anschließend laut Polizei in dem Park gegen einen Baum geprallt. Der oder die Täter flüchteten dann offenbar zu Fuß. Eine Großfahndung der Polizei läuft. Einen Verdächtigen hat die Polizei nach eigenen Angaben inzwischen identifiziert. Dabei handelt es sich um einen polizeibekannten Mann aus der islamistischen Szene. Bei den Waldbränden in Frankreich und Spanien ist weiter keine Entspannung in Sicht. Einsatzkräfte von Feuerwehr und Militär kämpfen weiter gegen die Flammen. Löschflugzeuge sind im Dauereinsatz. Mehr als 250.000 Menschen wurde bereits von den Feuern in Sicherheit gebracht. Wegen der Waldbrände fällt die Schlussetappe der Tour de France heute kürzer aus als geplant. Viele Polizisten, die die Strecke sichern wollten, wurden in die Brandgebiete verlegt. Die Radsportler drehen dafür jetzt auf kürzerer Strecke ein paar Extrarunden auf dem Champs-Élysées. Carsten Linnemann traut sich das Amt als Gesundheitsminister zu. In der Bild weist Linnemann Zweifel an seiner Eignung zurück. Ein alter Interviewausschnitt hatte die Debatte befeuert, sieht das Quering.
3: Ja, vor einem Jahr hatte er gesagt, dass er als Gesundheitsminister wahrscheinlich nicht erfolgreich wäre. Zitat, Schuster, bleib bei deinen Leisten. Die Ausgangslage jetzt sei aber eine andere, sagt Linnemann. Er habe sich damals auf soziale Themen wie die mittlerweile umgesetzte Bürgergeldabschaffung konzentriert. Seitdem verhandle er aber auch Themen im Bereich Gesundheit, werde sich aber auch noch tiefer einarbeiten müssen. Der bisherige CDU-Generalsekretär war im Zuge des Kabinettsumbaus von Kanzler Merz für das Amt berufen worden.
2: Endspurt bei den Finals in Hannover. Heute werden weitere deutsche Meistertitel vergeben, unter anderem im Triathlon oder im 3x3-Basketball. Seit Donnerstag ist quasi Olympiastimmung in Hannover. Zahlreiche Zuschauer haben die deutschen Meisterschaften in mehr als 20 Sportarten verfolgt.
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4: Mit KI-Support. Viele Wolken und immer wieder Regen. Dazu kann auch mal ein Gewitter dabei sein. So sieht es heute Mittag vor allem im Norden aus. Später zieht das Ganze auch in die nördliche Mitte. Dazwischen bleibt's oft sonnig und trocken. Am Ende werden es je nach Ecke 19 bis 32 Grad. Morgen starten erst noch ein paar Schauer und Gewitter, dann lockert's auf. Später kommen wieder mehr Wolken und einzelne Schauer, maximal bis 29 Grad.
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2: Im Studio Jana Klonikowski. Im Berliner Tiergarten ist am Rande des CSDs ein Wagen in eine Menschenmenge gerast. Ein Mensch ist dabei getötet worden, 16 weitere wurden verletzt, 3 von ihnen lebensgefährlich. Das Auto ist anschließend laut Polizei in dem Park gegen einen Baum geprallt. Der oder die Täter flüchteten dann offenbar zu Fuß. Eine Großfahndung der Polizei läuft. Einen Verdächtigen hat die Polizei nach eigenen Angaben inzwischen identifiziert. Dabei handelt es sich um einen polizeibekannten Mann aus der islamistischen Szene. Bei den Waldbränden in Frankreich und Spanien ist weiter keine Entspannung in Sicht. Einsatzkräfte von Feuerwehr und Militär kämpfen weiter gegen die Flammen. Löschflugzeuge sind im Dauereinsatz. Mehr als 250.000 Menschen wurde bereits von den Feuern in Sicherheit gebracht. Wegen der Waldbrände fällt die Schlussetappe der Tour de France heute kürzer aus als geplant. Viele Polizisten, die die Strecke sichern wollten, wurden in die Brandgebiete verlegt. Die Radsportler drehen dafür jetzt auf kürzerer Strecke ein paar Extrarunden auf dem Champs-Élysées. Carsten Linnemann traut sich das Amt als Gesundheitsminister zu. In der Bild weist Linnemann Zweifel an seiner Eignung zurück. Ein alter Interviewausschnitt hatte die Debatte befeuert, sieht das Quering.
3: Ja, vor einem Jahr hatte er gesagt, dass er als Gesundheitsminister wahrscheinlich nicht erfolgreich wäre. Zitat, Schuster, bleib bei deinen Leisten. Die Ausgangslage jetzt sei aber eine andere, sagt Linnemann. Er habe sich damals auf soziale Themen wie die mittlerweile umgesetzte Bürgergeldabschaffung konzentriert. Seitdem verhandle er aber auch Themen im Bereich Gesundheit, werde sich aber auch noch tiefer einarbeiten müssen. Der bisherige CDU-Generalsekretär war im Zuge des Kabinettsumbaus von Kanzler Merz für das Amt berufen worden.
2: Endspurt bei den Finals in Hannover. Heute werden weitere deutsche Meistertitel vergeben, unter anderem im Triathlon oder im 3x3-Basketball. Seit Donnerstag ist quasi Olympiastimmung in Hannover. Zahlreiche Zuschauer haben die deutschen Meisterschaften in mehr als 20 Sportarten verfolgt.

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1: Im Studio Jana Klonikowski. Im Berliner Tiergarten ist am Rande des CSDs ein Wagen in eine Menschenmenge gerast. Ein Mensch ist dabei getötet worden, 16 weitere wurden verletzt, 3 von ihnen lebensgefährlich. Das Auto ist anschließend laut Polizei in dem Park gegen einen Baum geprallt. Der oder die Täter flüchteten dann offenbar zu Fuß. Eine Großfahndung der Polizei läuft. Einen Verdächtigen hat die Polizei nach eigenen Angaben inzwischen identifiziert. Dabei handelt es sich um einen polizeibekannten Mann aus der islamistischen Szene. Bei den Waldbränden in Frankreich und Spanien ist weiter keine Entspannung in Sicht. Einsatzkräfte von Feuerwehr und Militär kämpfen weiter gegen die Flammen. Löschflugzeuge sind im Dauereinsatz. Mehr als 250.000 Menschen wurde bereits von den Feuern in Sicherheit gebracht. Wegen der Waldbrände fällt die Schlussetappe der Tour de France heute kürzer aus als geplant. Viele Polizisten, die die Strecke sichern wollten, wurden in die Brandgebiete verlegt. Die Radsportler drehen dafür jetzt auf kürzerer Strecke ein paar Extrarunden auf dem Champs-Élysées. Carsten Linnemann traut sich das Amt als Gesundheitsminister zu. In der Bild weist Linnemann Zweifel an seiner Eignung zurück. Ein alter Interviewausschnitt hatte die Debatte befeuert, sieht das Quering.
2: Ja, vor einem Jahr hatte er gesagt, dass er als Gesundheitsminister wahrscheinlich nicht erfolgreich wäre. Zitat, Schuster, bleib bei deinen Leisten. Die Ausgangslage jetzt sei aber eine andere, sagt Linnemann. Er habe sich damals auf soziale Themen wie die mittlerweile umgesetzte Bürgergeldabschaffung konzentriert. Seitdem verhandle er aber auch Themen im Bereich Gesundheit, werde sich aber auch noch tiefer einarbeiten müssen. Der bisherige CDU-Generalsekretär war im Zuge des Kabinettsumbaus von Kanzler Merz für das Amt berufen worden.
1: Endspurt bei den Finals in Hannover. Heute werden weitere deutsche Meistertitel vergeben, unter anderem im Triathlon oder im 3x3-Basketball. Seit Donnerstag ist quasi Olympiastimmung in Hannover. Zahlreiche Zuschauer haben die deutschen Meisterschaften in mehr als 20 Sportarten verfolgt.

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2: Im Studio Jana Klonikowski. Im Berliner Tiergarten ist am Rande des CSDs ein Wagen in eine Menschenmenge gerast. Ein Mensch ist dabei getötet worden, 16 weitere wurden verletzt, 3 von ihnen lebensgefährlich. Das Auto ist anschließend laut Polizei in dem Park gegen einen Baum geprallt. Der oder die Täter flüchteten dann offenbar zu Fuß. Eine Großfahndung der Polizei läuft. Einen Verdächtigen hat die Polizei nach eigenen Angaben inzwischen identifiziert. Dabei handelt es sich um einen polizeibekannten Mann aus der islamistischen Szene. Bei den Waldbränden in Frankreich und Spanien ist weiter keine Entspannung in Sicht. Einsatzkräfte von Feuerwehr und Militär kämpfen weiter gegen die Flammen. Löschflugzeuge sind im Dauereinsatz. Mehr als 250.000 Menschen wurde bereits von den Feuern in Sicherheit gebracht. Wegen der Waldbrände fällt die Schlussetappe der Tour de France heute kürzer aus als geplant. Viele Polizisten, die die Strecke sichern wollten, wurden in die Brandgebiete verlegt. Die Radsportler drehen dafür jetzt auf kürzerer Strecke ein paar Extrarunden auf dem Champs-Élysées. Carsten Linnemann traut sich das Amt als Gesundheitsminister zu. In der Bild weist Linnemann Zweifel an seiner Eignung zurück. Ein alter Interviewausschnitt hatte die Debatte befeuert, sieht das Quering.
3: Ja, vor einem Jahr hatte er gesagt, dass er als Gesundheitsminister wahrscheinlich nicht erfolgreich wäre. Zitat, Schuster, bleib bei deinen Leisten. Die Ausgangslage jetzt sei aber eine andere, sagt Linnemann. Er habe sich damals auf soziale Themen wie die mittlerweile umgesetzte Bürgergeldabschaffung konzentriert. Seitdem verhandle er aber auch Themen im Bereich Gesundheit, werde sich aber auch noch tiefer einarbeiten müssen. Der bisherige CDU-Generalsekretär war im Zuge des Kabinettsumbaus von Kanzler Merz für das Amt berufen worden.
2: Endspurt bei den Finals in Hannover. Heute werden weitere deutsche Meistertitel vergeben, unter anderem im Triathlon oder im 3x3-Basketball. Seit Donnerstag ist quasi Olympiastimmung in Hannover. Zahlreiche Zuschauer haben die deutschen Meisterschaften in mehr als 20 Sportarten verfolgt.
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4: Mit KI-Support. Wolkig bis grau ist es heute Nachmittag. Dazu ziehen im Norden immer wieder Regenfelder durch und vereinzelt kann auch mal ein Gewitter dabei sein. Weiter südlich bleibt's öfter sonnig und trocken. Die Höchstwerte liegen je nach Region zwischen 19 und 32 Grad. Morgen erst noch ein paar Schauer, dann meist freundlich, später wieder mehr Wolken, maximal bis 29 Grad.
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2: Im Studio Jana Klonikowski. Im Berliner Tiergarten ist am Rande des CSDs ein Wagen in eine Menschenmenge gerast. Ein Mensch ist dabei getötet worden, 16 weitere wurden verletzt, 3 von ihnen lebensgefährlich. Das Auto ist anschließend laut Polizei in dem Park gegen einen Baum geprallt. Der oder die Täter flüchteten dann offenbar zu Fuß. Eine Großfahndung der Polizei läuft. Einen Verdächtigen hat die Polizei nach eigenen Angaben inzwischen identifiziert. Dabei handelt es sich um einen polizeibekannten Mann aus der islamistischen Szene. Bei den Waldbränden in Frankreich und Spanien ist weiter keine Entspannung in Sicht. Einsatzkräfte von Feuerwehr und Militär kämpfen weiter gegen die Flammen. Löschflugzeuge sind im Dauereinsatz. Mehr als 250.000 Menschen wurde bereits von den Feuern in Sicherheit gebracht. Wegen der Waldbrände fällt die Schlussetappe der Tour de France heute kürzer aus als geplant. Viele Polizisten, die die Strecke sichern wollten, wurden in die Brandgebiete verlegt. Die Radsportler drehen dafür jetzt auf kürzerer Strecke ein paar Extrarunden auf dem Champs-Élysées. Carsten Linnemann traut sich das Amt als Gesundheitsminister zu. In der Bild weist Linnemann Zweifel an seiner Eignung zurück. Ein alter Interviewausschnitt hatte die Debatte befeuert, sieht das Quering.
3: Ja, vor einem Jahr hatte er gesagt, dass er als Gesundheitsminister wahrscheinlich nicht erfolgreich wäre. Zitat, Schuster, bleib bei deinen Leisten. Die Ausgangslage jetzt sei aber eine andere, sagt Linnemann. Er habe sich damals auf soziale Themen wie die mittlerweile umgesetzte Bürgergeldabschaffung konzentriert. Seitdem verhandle er aber auch Themen im Bereich Gesundheit, werde sich aber auch noch tiefer einarbeiten müssen. Der bisherige CDU-Generalsekretär war im Zuge des Kabinettsumbaus von Kanzler Merz für das Amt berufen worden.
2: Endspurt bei den Finals in Hannover. Heute werden weitere deutsche Meistertitel vergeben, unter anderem im Triathlon oder im 3x3-Basketball. Seit Donnerstag ist quasi Olympiastimmung in Hannover. Zahlreiche Zuschauer haben die deutschen Meisterschaften in mehr als 20 Sportarten verfolgt.

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1: Im Studio Jana Klonikowski. Im Berliner Tiergarten ist am Rande des CSDs ein Wagen in eine Menschenmenge gerast. Ein Mensch ist dabei getötet worden, 16 weitere wurden verletzt, 3 von ihnen lebensgefährlich. Das Auto ist anschließend laut Polizei in dem Park gegen einen Baum geprallt. Der oder die Täter flüchteten dann offenbar zu Fuß. Eine Großfahndung der Polizei läuft. Einen Verdächtigen hat die Polizei nach eigenen Angaben inzwischen identifiziert. Dabei handelt es sich um einen polizeibekannten Mann aus der islamistischen Szene. Bei den Waldbränden in Frankreich und Spanien ist weiter keine Entspannung in Sicht. Einsatzkräfte von Feuerwehr und Militär kämpfen weiter gegen die Flammen. Löschflugzeuge sind im Dauereinsatz. Mehr als 250.000 Menschen wurde bereits von den Feuern in Sicherheit gebracht. Wegen der Waldbrände fällt die Schlussetappe der Tour de France heute kürzer aus als geplant. Viele Polizisten, die die Strecke sichern wollten, wurden in die Brandgebiete verlegt. Die Radsportler drehen dafür jetzt auf kürzerer Strecke ein paar Extrarunden auf dem Champs-Élysées. Carsten Linnemann traut sich das Amt als Gesundheitsminister zu. In der Bild weist Linnemann Zweifel an seiner Eignung zurück. Ein alter Interviewausschnitt hatte die Debatte befeuert, Silas Quering.
2: Ja, vor einem Jahr hatte er gesagt, dass er als Gesundheitsminister wahrscheinlich nicht erfolgreich wäre. Zitat, Schuster, bleib bei deinen Leisten. Die Ausgangslage jetzt sei aber eine andere, sagt Linnemann. Er habe sich damals auf soziale Themen wie die mittlerweile umgesetzte Bürgergeldabschaffung konzentriert. Seitdem verhandle er aber auch Themen im Bereich Gesundheit, werde sich aber auch noch tiefer einarbeiten müssen. Der bisherige CDU-Generalsekretär war im Zuge des Kabinettsumbaus von Kanzler Merz für das Amt berufen worden.
1: Endspurt bei den Finals in Hannover. Heute werden weitere deutsche Meistertitel vergeben, unter anderem im Triathlon oder im 3x3-Basketball. Seit Donnerstag ist quasi Olympiastimmung in Hannover. Zahlreiche Zuschauer haben die deutschen Meisterschaften in mehr als 20 Sportarten verfolgt.

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2: Im Studio Jana Klonikowski. Im Berliner Tiergarten ist am Rande des CSDs ein Wagen in eine Menschenmenge gerast. Ein Mensch ist dabei getötet worden, 16 weitere wurden verletzt, 3 von ihnen lebensgefährlich. Das Auto ist anschließend laut Polizei in dem Park gegen einen Baum geprallt. Der oder die Täter flüchteten dann offenbar zu Fuß. Eine Großfahndung der Polizei läuft. Einen Verdächtigen hat die Polizei nach eigenen Angaben inzwischen identifiziert. Dabei handelt es sich um einen polizeibekannten Mann aus der islamistischen Szene. Bei den Waldbränden in Frankreich und Spanien ist weiter keine Entspannung in Sicht. Einsatzkräfte von Feuerwehr und Militär kämpfen weiter gegen die Flammen. Löschflugzeuge sind im Dauereinsatz. Mehr als 250.000 Menschen wurde bereits von den Feuern in Sicherheit gebracht. Wegen der Waldbrände fällt die Schlussetappe der Tour de France heute kürzer aus als geplant. Viele Polizisten, die die Strecke sichern wollten, wurden in die Brandgebiete verlegt. Die Radsportler drehen dafür jetzt auf kürzerer Strecke ein paar Extrarunden auf dem Champs-Élysées. Carsten Linnemann traut sich das Amt als Gesundheitsminister zu. In der Bild weist Linnemann Zweifel an seiner Eignung zurück. Ein alter Interviewausschnitt hatte die Debatte befeuert, sieht das Quering.
3: Ja, vor einem Jahr hatte er gesagt, dass er als Gesundheitsminister wahrscheinlich nicht erfolgreich wäre. Zitat, Schuster, bleib bei deinen Leisten. Die Ausgangslage jetzt sei aber eine andere, sagt Linnemann. Er habe sich damals auf soziale Themen wie die mittlerweile umgesetzte Bürgergeldabschaffung konzentriert. Seitdem verhandle er aber auch Themen im Bereich Gesundheit, werde sich aber auch noch tiefer einarbeiten müssen. Der bisherige CDU-Generalsekretär war im Zuge des Kabinettsumbaus von Kanzler Merz für das Amt berufen worden.
2: Endspurt bei den Finals in Hannover. Heute werden weitere deutsche Meistertitel vergeben, unter anderem im Triathlon oder im 3x3-Basketball. Seit Donnerstag ist quasi Olympiastimmung in Hannover. Zahlreiche Zuschauer haben die deutschen Meisterschaften in mehr als 20 Sportarten verfolgt.
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4: Mit KI-Support. Wolkig bis grau ist es heute Nachmittag. Dazu ziehen im Norden immer wieder Regenfelder durch und vereinzelt kann auch mal ein Gewitter dabei sein. Weiter südlich bleibt's öfter sonnig und trocken. Die Höchstwerte liegen je nach Region zwischen 19 und 32 Grad. Morgen erst noch ein paar Schauer, dann meist freundlich, später wieder mehr Wolken, maximal bis 29 Grad.

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1: Im Studio Jana Klonikowski. Im Berliner Tiergarten ist am Rande des CSDs ein Wagen in eine Menschenmenge gerast. Ein Mensch ist dabei getötet worden, 16 weitere wurden verletzt, 3 von ihnen lebensgefährlich. Das Auto ist anschließend laut Polizei in dem Park gegen einen Baum geprallt. Der oder die Täter flüchteten dann offenbar zu Fuß. Eine Großfahndung der Polizei läuft. Einen Verdächtigen hat die Polizei nach eigenen Angaben inzwischen identifiziert. Dabei handelt es sich um einen polizeibekannten Mann aus der islamistischen Szene. Bei den Waldbränden in Frankreich und Spanien ist weiter keine Entspannung in Sicht. Einsatzkräfte von Feuerwehr und Militär kämpfen weiter gegen die Flammen. Löschflugzeuge sind im Dauereinsatz. Mehr als 250.000 Menschen wurde bereits von den Feuern in Sicherheit gebracht. Wegen der Waldbrände fällt die Schlussetappe der Tour de France heute kürzer aus als geplant. Viele Polizisten, die die Strecke sichern wollten, wurden in die Brandgebiete verlegt. Die Radsportler drehen dafür jetzt auf kürzerer Strecke ein paar Extrarunden auf dem Champs-Élysées. Carsten Linnemann traut sich das Amt als Gesundheitsminister zu. In der Bild weist Linnemann Zweifel an seiner Eignung zurück. Ein alter Interviewausschnitt hatte die Debatte befeuert, Silas Quering.
2: Ja, vor einem Jahr hatte er gesagt, dass er als Gesundheitsminister wahrscheinlich nicht erfolgreich wäre. Zitat, Schuster, bleib bei deinen Leisten. Die Ausgangslage jetzt sei aber eine andere, sagt Linnemann. Er habe sich damals auf soziale Themen wie die mittlerweile umgesetzte Bürgergeldabschaffung konzentriert. Seitdem verhandle er aber auch Themen im Bereich Gesundheit, werde sich aber auch noch tiefer einarbeiten müssen. Der bisherige CDU-Generalsekretär war im Zuge des Kabinettsumbaus von Kanzler Merz für das Amt berufen worden.
1: Endspurt bei den Finals in Hannover. Heute werden weitere deutsche Meistertitel vergeben, unter anderem im Triathlon oder im 3x3-Basketball. Seit Donnerstag ist quasi Olympiastimmung in Hannover. Zahlreiche Zuschauer haben die deutschen Meisterschaften in mehr als 20 Sportarten verfolgt.
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1: Im Studio Jana Klonikowski. Im Berliner Tiergarten ist am Rande des CSDs ein Wagen in eine Menschenmenge gerast. Ein Mensch ist dabei getötet worden, 16 weitere wurden verletzt, 3 von ihnen lebensgefährlich. Das Auto ist anschließend laut Polizei in dem Park gegen einen Baum geprallt. Der oder die Täter flüchteten dann offenbar zu Fuß. Eine Großfahndung der Polizei läuft. Einen Verdächtigen hat die Polizei nach eigenen Angaben inzwischen identifiziert. Dabei handelt es sich um einen polizeibekannten Mann aus der islamistischen Szene. Bei den Waldbränden in Frankreich und Spanien ist weiter keine Entspannung in Sicht. Einsatzkräfte von Feuerwehr und Militär kämpfen weiter gegen die Flammen. Löschflugzeuge sind im Dauereinsatz. Mehr als 250.000 Menschen wurde bereits von den Feuern in Sicherheit gebracht. Wegen der Waldbrände fällt die Schlussetappe der Tour de France heute kürzer aus als geplant. Viele Polizisten, die die Strecke sichern wollten, wurden in die Brandgebiete verlegt. Die Radsportler drehen dafür jetzt auf kürzerer Strecke ein paar Extrarunden auf dem Champs-Élysées. Carsten Linnemann traut sich das Amt als Gesundheitsminister zu. In der Bild weist Linnemann Zweifel an seiner Eignung zurück. Ein alter Interviewausschnitt hatte die Debatte befeuert, Silas Quering.
2: Ja, vor einem Jahr hatte er gesagt, dass er als Gesundheitsminister wahrscheinlich nicht erfolgreich wäre. Zitat, Schuster, bleib bei deinen Leisten. Die Ausgangslage jetzt sei aber eine andere, sagt Linnemann. Er habe sich damals auf soziale Themen wie die mittlerweile umgesetzte Bürgergeldabschaffung konzentriert. Seitdem verhandle er aber auch Themen im Bereich Gesundheit, werde sich aber auch noch tiefer einarbeiten müssen. Der bisherige CDU-Generalsekretär war im Zuge des Kabinettsumbaus von Kanzler Merz für das Amt berufen worden.
1: Endspurt bei den Finals in Hannover. Heute werden weitere deutsche Meistertitel vergeben, unter anderem im Triathlon oder im 3x3-Basketball. Seit Donnerstag ist quasi Olympiastimmung in Hannover. Zahlreiche Zuschauer haben die deutschen Meisterschaften in mehr als 20 Sportarten verfolgt.
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3: Mit KI-Support. Wolkig ist es am späten Nachmittag oft noch. Dazu gibt es vor allem im Norden immer mal Regen und auch einzelne Gewitter. Dazwischen bleibt es aber häufig trocken mit Sonne. Die Höchstwerte liegen heute bei 19 bis 32 Grad. Morgen startet es erst mit mehr Wolken und ein paar Schauern oder Gewittern. Dann wird es meist sonnig. Später kommen wieder Wolken rein, maximal bis 29 Grad.
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1: Im Studio Jana Klonikowski. Im Berliner Tiergarten ist am Rande des CSDs ein Wagen in eine Menschenmenge gerast. Ein Mensch ist dabei getötet worden, 16 weitere wurden verletzt, 3 von ihnen lebensgefährlich. Das Auto ist anschließend laut Polizei in dem Park gegen einen Baum geprallt. Der oder die Täter flüchteten dann offenbar zu Fuß. Eine Großfahndung der Polizei läuft. Einen Verdächtigen hat die Polizei nach eigenen Angaben inzwischen identifiziert. Dabei handelt es sich um einen polizeibekannten Mann aus der islamistischen Szene. Bei den Waldbränden in Frankreich und Spanien ist weiter keine Entspannung in Sicht. Einsatzkräfte von Feuerwehr und Militär kämpfen weiter gegen die Flammen. Löschflugzeuge sind im Dauereinsatz. Mehr als 250.000 Menschen wurde bereits von den Feuern in Sicherheit gebracht. Wegen der Waldbrände fällt die Schlussetappe der Tour de France heute kürzer aus als geplant. Viele Polizisten, die die Strecke sichern wollten, wurden in die Brandgebiete verlegt. Die Radsportler drehen dafür jetzt auf kürzerer Strecke ein paar Extrarunden auf dem Champs-Élysées. Carsten Linnemann traut sich das Amt als Gesundheitsminister zu. In der Bild weist Linnemann Zweifel an seiner Eignung zurück. Ein alter Interviewausschnitt hatte die Debatte befeuert, sieht das Quering.
2: Ja, vor einem Jahr hatte er gesagt, dass er als Gesundheitsminister wahrscheinlich nicht erfolgreich wäre. Zitat, Schuster, bleib bei deinen Leisten. Die Ausgangslage jetzt sei aber eine andere, sagt Linnemann. Er habe sich damals auf soziale Themen wie die mittlerweile umgesetzte Bürgergeldabschaffung konzentriert. Seitdem verhandle er aber auch Themen im Bereich Gesundheit, werde sich aber auch noch tiefer einarbeiten müssen. Der bisherige CDU-Generalsekretär war im Zuge des Kabinettsumbaus von Kanzler Merz für das Amt berufen worden.
1: Endspurt bei den Finals in Hannover. Heute werden weitere deutsche Meistertitel vergeben, unter anderem im Triathlon oder im 3x3-Basketball. Seit Donnerstag ist quasi Olympiastimmung in Hannover. Zahlreiche Zuschauer haben die deutschen Meisterschaften in mehr als 20 Sportarten verfolgt.

0: für die Petra.
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ich grüße die Heidi mit Happy Organ. Have a good time at the Mercure.

0: So, das war Stand By Your Man mit Tammy Wynette. Und jetzt muss ich gucken, dass ich hier das Richtige spiele. Einen kleinen Jingle.
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0: Und wir haben die Beatles. Hallo Irma.

Yeah, I'll be back again. The Beatles. Ja, und die Karin aus Stralsund hat gerade angerufen. Dankeschön. Und sie sagt, wir sollen einen neuen Hörer grüßen, und zwar den Hans aus Oldenburg oder in Oldenburg. Wunderbar. Und vielleicht gefällt dir das ja, und du kannst dir auch selber was wünschen. Und Karin, die wird dich führen, wo du reinschreiben kannst oder an wen du dich wenden kannst. Oder du rufst einfach hier an. Das ist 06142 12 200. 06142 12 200. Radio Rüsselsheim. Und jetzt kommt ein Lied für den Peter. Und das werdet ihr ja auch kennen. Alle miteinander. Barbenearl.

Ey, ganz schön fetzig. The Eurythmics. Love is a Stranger. And I want you. Ja, und jetzt werden wir ein bisschen leiser. Do you remember? Und wir grüßen nach Offenbach.

0: ich soll die Telefonnummer durchsagen. Mensch, ich stehe auf der Leitung. Brüsselsheim 06142 12200. Bitte traut euch, ruft mal an.
1: Hallo Ellen. The cream for you.

Ja, die Cream. Und die Barbara, die ist in den Niederlanden. Mit ihrer Freundin und du hast dir vor einiger Zeit Q65 gewünscht. The Life I Live.

0: Oh, beautiful, I keep on loving you. Für die Marita. Und danke Heidi und Ingrid, die haben gerade angerufen. So, und jetzt haben wir ein Lied für die
1: Karin.
0: Und der hat letztens beim Paddy mein Einspieler von der Lorena so gut gefallen. Also kommt hier nochmal Lorena für dich.

0: Wunderbar, Lorena McKennitt. And the Bonnie Swans. Ja, und jetzt habe ich ein Lied für die Angie aus Duisburg. Und da wollen wir mal...
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0: And you want to hear Freddie Mercury.

0: Benny King.
1: One more time.
0: And a supernatural love. Und jetzt das nächste Lied, das ist für... Das ist für die Margret in Wernigerode. Und zwar hatte sich Chris Norman gewünscht. Und ich gebe euch noch Nino De Angelo dazu.

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1: Ja, und jetzt kommt der Joke.

Ah, die Bee Gees, auch für die Doris natürlich. Und für die Edith.

Ja, schöne Jingle, gell? Ja, Marita, ich habe das Lied natürlich nicht mehr hingekriegt. Und ich habe es gesucht, aber nicht gefunden. Und deswegen kriegst du jetzt nochmal einen Fatz.

0: Hermann von Veen, ich habe ein zärtliches Gefühl. Und das war für die Ruth. Und Ruth, die Ingrid ist dir jetzt am Telefon zuvorgekommen. Und die Ingrid grüßt natürlich euch alle. So, und jetzt geht ein Wunsch vom Rico gleich raus von Radio Nordsee.
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0: John Lee Hooker.

Ja, für den Rico. Das war John Lee Hooker mit Bum Bum. Und jetzt haben wir wieder eine komplette Änderung im Stil. Und zwar kommt jetzt was ganz, ganz Tolles. Ich mag das so.

0: Love von den Walker Brothers.
1: Die Maria aus Reu-Hessen.
0: Ja, die Maria aus Reu-Hessen. Sie hat gerade angerufen und die ruft immer kurz, bevor ihr Lied kommt, obwohl sie das gar nicht weiß. Wilson Pickett für dich.

0: Ja, habt dann schon alle angerufen, den Wilson Pickett? 634-5789 und ihr seid direkt bei ihm.
1: Die Kuschelrunde.
0: Oh ja, und ich grüße auch die Carola.

Oh ja, vielen Dank für den Anruf von der Silvia und von der Gabi und von der Maria und von der Ruth. Ja, und der Rico hatte sich ja John Lee Hooker gewünscht mit Bum Bum. Und es gibt welche, die das auch aufgenommen haben. Und das kennt ihr sogar sehr gut, das habe ich schon sehr oft gespielt. Und hier kommt's nochmal.

0: klar, Christiane, das war die Animals. Bum, bum, bum, bum, bum. Und danke, Ellen. Und ja, du grüßt alle und das muss ich natürlich auch durchsagen, gell?
1: Dein Musikwunsch, jetzt.
0: Ja, wessen Musikwunsch ist das denn? Oh, das ist der von der Gabi Unger. Und zwar Barclay James Harvest.

Hey, Willi Gabi Unger. Das war natürlich Barclay James Harvest mit Hymn. Und am Telefon war der Wolfgang aus Radeberg. Entschuldigung. So, Walter, du bist dran. Mittwochabend. Lottewalder. Mit Gebabbel und Musik.

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1: Ja, und Eieiei, gerade jemand am Telefon, aber im Moment musste noch warten. Ich wollte noch schnell sagen, das nächste Lied ist für den Engelbert, aber an die Karin in Stralsund. Du hast ja so schön den Flausi da gepostet, aber den kann ich mir jetzt natürlich nicht anhören hier während der Sendung, sonst muss ich ja hier ganz alles abschalten, damit ich mir den anhören kann. Das mache ich heute Abend, gelle? So, Engelbert.

0: Oh, ihr seid so weit, weit weg von mir. Ja, danke Hedi und Bettina für den Anruf. Wunderschön, ich freue mich so. Und jetzt?
1: Schönen guten Abend alle da draußen.
0: Ja, ich grüße euch auch alle da draußen. Für die Christina, für die Moni, für den Fips Runrick.

Run Rick, the old boys. Ja, und jetzt haben wir was für dich. Christa. Und der Elvis ist doch noch drin.

0: Oh ja, yeah, das war der Elvis, doch noch in der Sendung. Und You Were Always on My Mind. Und ja, wie gesagt, morgen gibt's, nein, habe ich noch nicht gesagt, aber Walters Gebabbel gibt's am Mittwoch um 10, um 22 Uhr. Morgen früh gibt's Neues um 9 mit der Elli und der Marlene, soweit ich weiß. Ganz sicher bin ich mir jetzt nicht. Und wir verabschieden uns jetzt mit der Frau Wahnsinn.
1: Ja, hallo, ich bin die Christiane Wahnsinn.
0: Oh ja, und das ist dein Lied. The Eddie Wilson Blues Band. Natürlich mit Big Lord. Puh, ich hab's geschafft. Macht's gut, ihr Leute.

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1: Oh, hat er das nicht wunderschön gesagt? Und damit ein herzliches Willkommen zur allerersten Ausgabe des Satzzentrale Hörerclubs. Ja, was ist das? Diese Sendung wird jetzt jeden Monat einmal live ausgestrahlt. Darin gibt es Aktuelles zum Medienportal, zu den fünf Radiostationen der Satzzentrale. Interviews soll es geben, Geschichten und ihr dürft natürlich künftig auch mit live dabei sein. Und zwar am Telefon, via WhatsApp oder auch über unseren Satzzentrale ANI-Chat. Das vielleicht mal vorneweg zu dem Hörerclub. Und damit sind wir auf allen fünf Stationen live drauf. Wir sind auf Satzzentrale Technikradio, Retro, Deluxe, ANI und Nature. Und das sind unsere ersten Inhalte der heutigen Sendung. Wir erzählen etwas zur Entstehung der Seesender, speziell zu ANI. Dann, die Satzzentrale Radios haben ein niegelnagelneues Soundpaket bekommen und dazu werde ich ein bisschen mehr berichten. Es gibt Infos zum 24. Ergrader Radiotag. Dann versuchen wir den Rainer Holtmann, er ist unser Chef vom Newsletter und dem Hörerclub, live ans Telefon zu bekommen und ihn mal ein paar verschiedene Sachen rauszulocken. Dann die Satzzentrale Nachrichten und Allgemeines rund um unsere Internetseite, den Satzzentrale-Chat und unserer WhatsApp-Gruppe. Und damit hallo und herzlich willkommen.

0: Wir sagen Danke an Herbert Grönemeyer mit seinen Mambo. Zur Entstehung der Seesender ist sehr viel berichtet worden. Es gibt aber auch sehr viele unwissende und vielleicht auch falsche Erzählungen. Aber es gibt auch ein Buch von Hans Knot. Und das, was er schreibt, da ist so einiges Wahres mit dabei. Und wir haben uns hier im ANI und Satzzentrale Hörerclub dazu verpflichtet, immer mal eine aktuelle Geschichte daraus zu erzählen. Und wir fangen heute an mit der Entstehung von ANI. Wie alles begann, Teil 1.
1: Von der Galaxy bis zur MEBO 2. Die ersten Pläne für den Seesender Radio Nordsee International wurden bereits Mitte des Jahres 1968 geschmiedet. Doch verstrichen noch beinahe 18 Monate, bevor die Station Ende Januar 1970 on air ging und schließlich von einem anderen Schiff wie ursprünglich geplant sendete. Der Start einer facettenreichen Popstation. Am 15. August 1967 trat in England ein Gesetz in Kraft, das als Marine Offences Act in die Geschichte einging. Das Gesetz schuf für die Briten ein offizielles Verbot für Seesender, um auf welche Art und Weise auch immer, an deren Programmen mitzuarbeiten. Das Verbot galt auch für die Versorgung der Radioschiffe und die Ausstrahlung von Werbespots. Radio Caroline widersetzte sich dem Marine Offences Act und sendete von seinen beiden Schiffen weiter bis zum 3. März 1968. Ein unzufriedenes Unternehmen, die Firma Weißmuller, die unter anderem für die Versorgung verantwortlich war, ließ beide Schiffe von ihrer Ankerposition in den Hafen von Amsterdam schleppen, wo sie festgelegt wurden. Zur damaligen Zeit hatte die Jugend nur wenige Popmusikstationen, wo das Hören wirklich Spaß machte. Radio Veronica sendete noch immer von der MV Norderney aus. Luxemburg kamen Programme in Niederländisch, Deutsch, Französisch und Englisch, und dann gab es noch Hilversum 3, der Vorgänger des heutigen 3FM. Der Sender war allerdings noch nicht so weit, um das Versprechen der Regierung zu erfüllen, die Seesender mit einem niveauvollen Programm zu ersetzen. Das Ende der Seesender hinterließ eine deutliche Lücke. Beinahe monatlich konnte man in den Zeitungen Gerüchte lesen, denen zufolge wieder ein neues Projekt von See aus gestartet werden sollte, um den Kampf gegen die nationalen Popstationen aus den Niederlanden und aus England, Hilversum 3 und BBC Radio 1, aufzunehmen. Lediglich eines dieser Gerüchte sollte sich später bewahrheiten. Von den Seesendern der 60er Jahre war Wonderful Radio London einer der populärsten. Die Station hatte seit Dezember 1964 auf Mittelwelle 266 Meter gesendet und dafür gesorgt, dass das sogenannte Top-40-Format in Europa eingeführt wurde. 1967 dann das Ende. Die Eigentümer beschlossen, sich nicht gegen das britische Gesetz aufzulehnen, und die Sendungen verschwanden am Montag, den 14. August 1967 aus dem Äther. Fast unmittelbar danach wurde das Radioschiff, die MV Galaxy, ein früheres Minensuchboot, MV Density, aus den Vereinigten Staaten, am 19. August 1967 in den Hafen von Hamburg überführt, wo es am 21. August eintraf. Hier bekam das Schiff einen vorläufigen Liegeplatz in der Elbe, wurde später zum Dock 20 geschleppt und an einen Griechen für 10.000 britische Pfund, umgerechnet ca. 45.000 Euro, verkauft. Niemand wusste, wie die mögliche Zukunft des Schiffes aussehen würde, bis am 17. April 1968 erste Gerüchte die Runde machten. Von der deutschen Presseagentur, DPA, wurde ein Bericht in Umlauf gebracht, der auch in einigen niederländischen Zeitungen erschien. Unter dem Titel »Neuer Piratensender im Kommen« wurde gemeldet, dass die MV Galaxy durch ein Schweizer Reklamebüro aus St. Gallen aufgekauft worden war und als Radioschiff ausgerüstet werden sollte, um danach in internationalen Gewässern auf einer Position zwischen Helgoland und Scheveningen verankert zu werden. Dem Bericht zufolge sollte die definitive Position erst nach einer Reihe von Testsendungen bekannt gegeben werden. Im August 1968 kam ein Bericht von Klaus Quirini, dem Vorsitzenden des Deutschen DJ-Verbandes in Aachen, heraus. Quirini gab sich als DJ und Programmleiter der zukünftigen Station aus und meldete, dass das durch die Schweizer finanzierte Projekt vielleicht am 1. Dezember 1968 starten würde. Am 28. Oktober 1968 schrieb dann das Allgemein Dachblatt, dass bald das erste deutsche Seesenderprojekt unter dem Namen Radio Nordsee International von der deutschen Küste auf Sendung gehen würde. Man wird 20 Stunden pro Tag on air sein. Die Sendungen beginnen voraussichtlich am 1. Dezember auf Mittelwelle 266 Meter. Hinter diesem geheimnisvollen Projekt steht ein in Liechtenstein niedergelassener Geschäftsmann. Das Radioschiff soll die frühere MV Mi Amigo sein, die nach dem Verbot der Piratensender ihre Aktivitäten einstellen musste. Es wird in einem niederländischen Hafen ausgerüstet, bekommt 28 Mann Besatzung und wird in Jamaika registriert. Über eine Agentur in Aachen wurden bereits 6 DJs angeworben. Der betreffende Journalist hatte zwar etwas gehört, aber nicht überprüft, welches Radioschiff in Wirklichkeit ausgerüstet werden sollte. In deutschen Zeitungen, darunter die Frankfurter Rundschau und die Zeitschrift Crash, standen Berichte über die Musikpiraten. Inzwischen wurde im Hafen von Hamburg energisch der Pinsel geschwungen. Als ich im Dezember 1968 dort vorbeischaute, fand ich ein prächtig in weiß gestrichenes Schiff vor. Auch im Inneren waren die Maler aktiv gewesen. Aber an der Ausrüstung der Studios war nichts getan worden. Inzwischen nannte die Presse als neues Startdatum den 12. Dezember 1968. Nachforschungen ergaben, dass hinter dem in einem Artikel erwähnten Schweizer Reklamebüro, Gloria International, die Herren Gschwendt und Ludle steckten. Anderen Tags erzählten die beiden in einem Zeitungsinterview, dass alle Arbeiten an den Studios und dem Sender abgeschlossen seien und die Programmausstrahlung innerhalb einer Woche beginnen könne. Interessierte Beobachter, die sich seinerzeit, so wie ich, im Dock 20 der Firma Finkenwerder, Teil der Howalds Werke Deutsche Werft AG, aufhielten, überzeugten sich selbst davon, dass die Behauptungen von Gschwendt und Ludle alles andere als richtig waren. Am 25. Januar 1969 wurde bekannt, dass Ludle sich aus dem Seesender-Projekt zurückgezogen hatte, da er aufgrund von Äußerungen deutscher Regierungsbeamter die Möglichkeit auf ein finanziell gesundes Projekt schwinden sah. Die Bundesregierung erwog nämlich die Einführung eines Anti-Seesender-Gesetzes nach dem Beispiel des britischen Marine Offences Act. In einer Erklärung gab Ludle bekannt, dass noch kein einziger Vertrag mit einem potenziellen Werbeinserenten unterzeichnet sei, da jeder erst abwarten wolle, ob tatsächlich ein gutes Signal in den Äther gebracht werden würde. Sein Finanzpartner Gschwendt organisierte unterdessen eine teure Champagnerparty und mietete einige kleine Flugzeuge, um die Vertreter der Presse über sein Radioschiff im Hafen von Hamburg kreisen zu lassen. Mittlerweile lagen die Pläne der Bundesregierung, um Maßnahmen gegen eventuelle Radiopiraten zu ergreifen, auf dem Tisch. Am 2. Juli 1969 trat das Gesetz tatsächlich in Kraft. Es sollte Seesenderaktivitäten von deutschem Hoheitsgebiet aus unterbinden. An diesem Tag lag die MV Galaxy noch immer ruhig verteut im Hafen von Hamburg. Das geplante Projekt hatte in diversen Zeitungen und Zeitschriften eine große Öffentlichkeit bekommen. So konnten die Behörden nur jeden Versuch behindern, die MV Galaxy außerhalb der nationalen Gewässer zu schiffen. Ausführlich wurde in der Presse deutlich gemacht, dass im Fall des Zuwiderhandelns die Studio- und Senderausrüstung beschlagnahmt würde. Nun hielt auch Herr Gschwendt es für ratsam, sein ehrgeiziges Vorhaben zu stoppen. Letztendlich sollte am 28. September 1970 deutlich werden, dass die MV Galaxy am 2. Dezember 1970 gerichtlich namens diverser Gläubiger verkauft werden sollte. Ein Verkauf, der nichts erbrachte, wodurch das Schiff noch Jahre in Hamburg und Kiel verteut lag, um dort schließlich zu sinken. Ende der 80er Jahre wurde das Schiff wieder gehoben und abgebrochen. Ludle und Gschwendt hatten es also aufgegeben.

0: So, und wir haben schon einen ersten Hörer, der live aufgeschaltet ist. Es ist unser lieber Heiko von Satzzentrale Deluxe. Hallo Heiko, grüß dich.
1: Ja, lieber Rico, servus, servus ins Studio und ganz, ganz liebe Grüße natürlich an alle Hörer der Satzzentrale. Du hast halt alle Programme aufgeschalten mit deiner tollen Sendung. Absoluter Hammer, RNI, das ist ja natürlich so eine Geschichte für sich. Ne? Also ich kenne ja da einige Moderatoren, absolut top, top, top, top, top.
0: Ganz, ganz lieben Dank. Du warst ja auch bei unseren Hörertreffen mit dabei. Da hast du ja einige kennengelernt. Genauso wie Danny, Wolfgang, Ines, Hansi, Arim. Und übrigens, alle sind auch in unserem Satzzentrale RNI-Chat jetzt gerade vertreten. Für alle anderen, die jetzt sich auch gerade erst eingeschaltet haben zu unserer ersten Sendung. Du bist

Ja, so schnell geht es. Dann ist man auch live bei uns in der Sendung. Ich habe die Telefonnummer nicht genannt, aber Heiko kannte sie. Also nochmal viele Grüße. Viele Grüße auch in den ANI-Satzzentrale-Chat und in unserer WhatsApp-Gruppe, zu der ich dann natürlich noch etwas sage. Wir kommen zu etwas Neuem, nämlich wir haben ein neues Soundpaket auf unseren Satzzentrale-Radiosendern. Neue Jingle sind on air, wer also aufmerksam zugehört hat, der wird sie auch schon mitbekommen haben. Diesmal völlig anders als bisher werden die vier Sender ab sofort präsentiert und damit gilt mein Dank ganz besonders an Thomas Mandt, der hier am Werken war. Diesmal habe ich nämlich nichts gemacht, nämlich Thomas Mandt war der jeweilige, der das Ganze fabriziert hat, um die Sender nun in ein neues Licht zu rücken. Und so hören sie sich an. Yeah!

Klingt doch Wahnsinn, oder? Ein neues Soundpaket bei Satzzentrale, Technikradio, Retro Deluxe und Nature. An dieser Stelle muss ich etwas ernst werden und muss auch einiges klarstellen. Mir ist nämlich ein riesengroßer Fehler passiert. Letzten Sonntag habe ich in der Sendung beim Familiensonntag mit Ines und Danny den Wolfgang Meckelburg gegrüßt und behauptet, er fährt einen Fendt als Traktor. Das ist völlig falsch. Richtig ist, er besitzt einen John Deere. Hiermit möchte ich mich in aller Form für die Falschbehauptungen entschuldigen. Lieber Wolfgang und alle John Deere-Fans, ich habe mich diese Woche an den PC gesetzt und einen ganz speziellen Song für euch als Wiedergutmachung erstellt. Und hier kommt er als Erstaufführung und ich hoffe, ihr nehmt die Entschuldigung an.

So, es ist fast 15.30 Uhr. Hier ist die erste Ausgabe des Satzzentrale Hörerclubs live auf allen 5 Webradiokanälen der Satzzentrale. Und wir haben hier einen kleinen Tipp jetzt schon für den 24. Erkrader Radiotag. Der findet zwar erst am 5. September statt, und zwar an gewohnter Stelle im Technischen Museum in 40721 Hilden. Aber, und das ist ganz, ganz exklusiv, ich habe schon hier das vorläufige Tagesprogramm bekommen. Und da hören wir mal rein. Es beginnt mit einer Begrüßung, wie soll das anders sein, durch den Jan Sundermann. Dann gibt es eine Vorstellung des Medienportals FM Kompakt durch Thomas Kirscher. Und an dieser Stelle ganz, ganz liebe Grüße an den Thomas, der ja auch bei uns auf dem Technikradio mit FM Kompakt, mit seinem Radiomagazin zusammen auf Sendung ist. Also ganz liebe Grüße darüber. Dann gibt es als Programmpunkt von Südtirol bis Bayern Radio Bavaria International. Es ist ein Vortrag von Jürgen von Wedel. Radio Monique, auch das ist eine interessante Sache. Ferry Eten stellt hier sein neues Seesenderbuch vor und erwartet dazu Gäste aus den Niederlanden. Ein Interview mit Helmer Litzke gibt es. Es ist eine schillernde Radiokarriere von RTL Radio Luxemburg und er moderiert ganz, ganz aktuell auf Schwarzwaldradio. Auch ich bin mit ihm befreundet über Facebook. Ganz liebe Grüße, Helmer. Ich glaube, er ist jetzt bei Schwarzwaldradio auf Sendung. Heißt aber nicht, ihr sollt umschalten. Herbert Wieser zeigt die aktuelle Mediensituation in den Niederlanden und in Belgien auf. Und das, wie gesagt, ist der aktuelle Tagesprogramm. Die Veranstaltung findet wie üblich von 13 bis 19 Uhr statt. Der Eintritt beträgt 12 Euro. Wie gesagt, 5. September im Technischen Museum von Hilden. Das mal zum aktuellen 24. Erkrader Radiotag. Jetzt gibt's den nächsten Musiktitel und in dieser Zeit versuche ich mal den Rainer Holtmann zu erreichen. Mal sehen, ob ich den ans Telefon ranbekomme.

0: In unserer ersten Sendung haben wir, wie sollte es denn auch anders sein, einen ganz lieben Kollegen am Telefon, der sich seit vielen, vielen Jahren um den A&I-Hörerclub kümmert. Und das ist niemand anders als Rainer Holtmann. Grüß dich, Rainer.
1: Ja, danke. Ich begrüße dich auch, Rico.
0: Wir sind natürlich etwas neugierig und haben auch ein paar Fragen an dich. Wärst du denn bereit, die uns einfach mal so live jetzt hier zu beantworten?
1: Ja, ich versuche das zu beantworten, soweit ich das alle noch kann.
0: Wunderbar. Rainer, unsere Hörer interessiert natürlich, wie bist denn du zu dem Job gekommen? A&I Newsletter.
1: Ja, das ist eigentlich eine ganz lange Geschichte, aber ich versuche es ganz kurz mal zu sagen. Ich glaube, es war im Jahr 2011, also über Internet diese Melodie gehört, Action of Man, ja, oder Man of Action, wie es heißt. Und die war mir bekannt aus den ganz alten Zeiten von Radio Nordsee International, als es noch auf dem Wasser als Offshore-Station machte. Da habe ich die Sendung sehr oft gehört. Und da war ich gespannt, was steckt denn dahinter. Dann habe ich da reingehört und dann war das der deutschsprachige Dienst eines englischen Radio Nordsee International. Und das war übrigens morgens um 5 Uhr, wo ich die Sendung gehört habe. Und da war der Hardy, damals DJ bei denen, da dran. Und den habe ich dann mal angeschrieben. Und dann sind wir ins Gespräch gekommen und irgendwie in dem Gespräch kam die Idee, ja, ich habe viel Rundfunk-Fernempfang gehört, also früher DX-Teil nennt man das ja. Und die hatten alle immer so Clubs und so weiter, wo man sich teilnehmen konnte, wo man da teilnehmen konnte. Und da habe ich einfach nur mal gesagt, Mensch, ihr müsstet eigentlich mal so ein Radio- und so einen Hörerclub machen. Und der Hardy ist darauf angesprungen und ich habe das eigentlich so mehr als Scherz gedacht und dachte in dem Sinne so 2 oder 3 mal im Namen versammelt sind. Ne?
0: Ja, genau.
1: Ich habe nicht gedacht, dass das mehr würden. Ne? Also es war wirklich eigentlich so mehr als Witz gedacht. Und dann sind wir damit angefangen. Wir haben dann als erstes so ein Postfach eröffnet und dann, das fing auch ganz holprig an, nicht? Das war nicht alles sofort so perfekt. Ist ja heute auch noch vieles so verbessert. Aber da bin ich ja dran gekommen. Und seitdem habe ich das gemacht. Seit 2011 durchgehend. Bis dann, das hat ja zwischendurch gewechselt. Dann, aber die haben auch weitergemacht erst. Und dann ist der Sender ja eingestellt worden. Also die Sendungen wurden ja nicht mehr hergestellt. Und da war erstmal vorbei. Das weiß ich auch nicht, wie lange. Und dann kam ja letzten Endes der Wolfgang wieder auf mich zu. Ob wir das wieder aufleben lassen wollten, weil es jetzt bei euch in der Sachsenzentrale also mit als Projekt gemacht wird. Und da habe ich gesagt, ja, warum nicht? Das könnte ich machen.
0: Quasi mitgehangen, mitgefangen, Rainer.
1: Ja, ja, ich habe das, wie gesagt, mal ein Scherz. Aber wenn man sowas sagt, dann sagt man, nee, war ja nur ein Scherz. Dachte ich, nee. Also, dann machst du es mal. Ich guck mal, was dabei rauskommt.
0: Und das machst du wirklich wahnsinnig gut. Also, was da so jeden Monat von dir zusammengezaubert wird, einmal natürlich mit Bildchen und mit Text und so weiter. Und dann seit neuestem verschickst du es ja auch, wie du immer so schön sagst, ohne Schnickschnack, das heißt also ohne Bilder, gerade auch für unsere sehbehinderten Hörer, von denen wir auch sehr, sehr viele haben, rein Text, wo dann also auch Nachrichtendienste das am Endeffekt nur vorlesen können oder KIs vorlesen können. Ganz, ganz super. Rainer, uns interessiert natürlich auch etwas mehr zu deiner Person. Was kannst denn du uns verraten? Oder darfst denn du uns verraten?
1: Naja, ich darf alles verraten, aber ich will ja nicht alles verraten. Also ich bin, ich sag mal, vom Alter her erstmal mal gesagt, ich bin jetzt schon 76 Jahre alt. Ne? Und aus dem Beruf bin ich jetzt ungefähr so 9 Jahre alt. Und ich bin, beruflich tätig war ich ja also lange Jahre, die meisten Jahre beim Caritasverband. Ich habe vorher, mein Leben ist geprägt worden eigentlich von der Pfadfinderei. Immer die Sehnsucht nach dem Weiten rauszugehen. Dadurch gekoppelt auch, dass ich damals, weil wir nicht weit konnten, dann mal habe ich also einfach Radio gehört mit vielen Sendern aus allen Umgebungen, nicht aus Bulgarien, aus Polen und so weiter, alles. Wo rund um die Welt bis nach Südamerika Stationen gehört und das ging über Kurzwelle. So. Das hat mich eigentlich ein Stück geprägt, diese Pfadfinderei. Und dann habe ich also bei den Pfadfindern erst gearbeitet, war da auch Gruppenleiter lange Jahre, aber ich habe auch in der Diözesanleitung bei denen gearbeitet. Und dann bin ich zum Caritasverband Hamm gekommen, habe dort, da bestimmt 10 Jahre mit Jugendlichen aus sogenannten sozialen Brennpunkten, damals auch Obdachlosensiedlungen gearbeitet. Das war schon ein starker Umschwung. Aber dann bin ich letzten Endes auch Heimleitung gewesen, also Pflegeheim geleitet und dann Fachbereichsleitung, also Bereich für Kinder und Familie mit ungefähr zwischen 160 und 180 Mitarbeitern, Mitarbeitern, die in verschiedenen Einrichtungen tätig waren. Also es war schon nachher viel heftiger mal, als ich in Rente ging. Und dass man alles so von mir fallen lassen konnte. Ich habe erst gemerkt, dass ich eigentlich immer so ein bisschen rumgetrieselt bin. Man muss also da sein, dies machen, jenes machen. Und da war dieser Hörerclub, den ich sehr, da war ich ja noch beruflich tätig, als ich das gemacht habe, war einfach auch ein Stück Entspannung. Nicht? Man hat sich mal zu etwas ganz anderem beschäftigt. Und ja, sowas. Musik ist auch ein Teil meines Lebens. Ich mag einfach Musik. Ne? Also ich so, meine Frau sagt dann immer, jetzt klasse schon wieder rum. Manchmal ordentlich auf dem Wecker, weil da immer so ein blödes Lied einfällt. Also nicht Bewertung blöd, sondern einfach irgendwie Lied fällt mir mal ein. Wie so ein Dauerschleife. Ne?
0: Die reicht also nicht die Dusche dazu aus zum Trällern?
1: Nein, die Dusche reicht mir nicht aus. Also nein, nein, nein. Das wäre so. Ja, ich spiele auch selbst Gitarre und so, habe auch mit anderen mal Musik gemacht, so ein bisschen, aber nicht so, naja, also ich habe mir das alles selber beigebracht, nicht so, das merkt man dann zum Teil auch nicht. Also muss man auch realistisch sein. Aber für mich spiele ich auch gerne Lieder, Gitarrenlieder. Mein Lieblingssänger, den ich nachspiele, ist Reinhard May. Ne? Mhm. Das war ziemlich einfache Sachen so von der Melodie, Text fand ich immer gut. Und ich da kann ich eine ganze Menge eigentlich von dem spielen, aber auch Sachen für rockige Sachen, sag mal, muss man ehrlich gesagt zusammen mit anderen spielen, sonst klappt das nicht so ganz so gut. Ne? Aber das kann man nur auch schon mal eine Zeit lang gemacht. Ja, das ist so meine Verbindung zu Musik und dann eben, das war immer sowas und Radio Norte zu hören und überhaupt zu Sender mit viel Musik.
0: Ja, Rainer, vielen, vielen Dank. Wir haben ja jetzt den Monat Mai und jetzt kommt ja auch demnächst in wenigen Tagen von dir ein neuer Newsletter. Kannst du uns denn schon ein paar kleine Tipps geben, was denn so in der neuen Mai-Ausgabe alles erscheinen wird?
1: Ja, also in der neuen Mai-Ausgabe, das liegt ja vom Rahmen, also schon ein bisschen fest jetzt mittlerweile, nicht? Wobei, naja, es kommen ja auch immer ganz aktuelle Sachen. Also wichtig ist einfach, es hat sich ja ein bisschen verändert jetzt im Hörerclub für mich aus meiner Sicht auch, das ist also jetzt auch der Hörerclub der Satzzentrale und ihre anderen Sender ist, sag ich mal. Und das heißt, wir müssen auch dann, sag mal, will ich auch in dem Hörerbrief oder dann auch die anderen Sender mit mehr stärker reinbringen. Also Technikradio zum Beispiel soll nächstes Mal vorgestellt werden. Ich denke, da kommen die anderen Angebote auch noch. Also, dass das ein bisschen erweitert wird. Dann, klar, wieder die Serie, sag mal, wo ich schon viele Rückmeldungen so von anderen auch bekommen habe, dass sie das ganz toll finden. Diese Geschichten, die der Hans Knot gemacht hat, die Berichte über Radio Nordsee International. Und diesmal ist der Teil 11 dieser Erinnerungen von ihm daran. Und da geht es inhaltlich darum, um das Bild von Arenei in der britischen Presse. Mehr will ich mal nicht dazu sagen, man soll es sicher auch durchlesen.
0: Genau. Das war ja nur so ein kleiner Teaser, genau. Wir verraten noch nicht mehr. Es soll ja auch jeder irgendwie an den Newsletter rankommen, der übrigens kostenfrei ist. Und Rainer, vielleicht kannst du noch mal ganz kurz sagen, wie kommt man denn zu dem Newsletter oder auch zur Satzzentrale A&I WhatsApp-Gruppe?
1: Ja, also im Grunde kann das ja über die Internetseite von A&I also gemacht werden. Da kann man sich beim Hörerclub anmelden. Und dann bekomme ich irgendwann die Adresse. Man kann auch direkt an diese an das Postfach, also an Arenei, ich Hörerclub@web.de eine Nachricht schicken, dass man da Mitglied werden will oder ein Newsletter beziehen möchte. Und darüber kann man auch in die WhatsApp-Gruppe kommen.
0: Zum Schluss, Rainer, noch etwas. Hast du einen speziellen Musikwunsch und möchtest du vielleicht mit diesem Musikwunsch auch jemanden grüßen? Dann wird man das jetzt gleich natürlich im Anschluss deinen Musikwunsch bringen.
1: Ja, also wenn man spontan nachdenke, würde ich sagen, hier, San Francisco und Scott McKenzie.
0: Von Scott McKenzie, Francisco. Und wie möchtest du denn damit grüßen?
1: Ach, ich grüße meine Frau mal.
0: Du grüßt mal deine Frau. Ich hoffe, die hört jetzt auch aufmerksam zu, damit sie auch den Gruß mitbekommen hat. Rainer, vielen, vielen lieben Dank für das Interview. Und wir sind ganz gespannt auf den nächsten Newsletter. Und hier kommt dein Musikwunsch. Scott McKenzie mit San Francisco. Vielen Dank.

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Das waren die Satzzentrale Nachrichten.

0: Sie.
1: Genau, wir freuen uns richtig soll auf Sie, auf euch, und zwar im Satzzentrale ANI-Chat sowie in der WhatsApp-Gruppe. Und Achtung, die ist nämlich niegelnagelneu, die ist nämlich für alle Satzzentrale Kanäle ab sofort geöffnet. Ihr findet den Link zum Chat auf der Internetseite zum Technikradio, Satzzentrale Retro, Satzzentrale Deluxe und Satzzentrale Nature sowie gewohnt natürlich auch auf Radio Nordsee International. Kommt einfach, egal auf welcher Satzzentrale Station ihr seid, einfach in den Chat hinein. Der Name des Chats hat sich daher also auch geändert, Satzzentrale ANI-Chat. Achtung, nach der Registration werdet ihr gesondert freigeschaltet, um einfach Spam-Mails und irgendwelche Störenfriede zu vermeiden. Auch der Newsletter, der bisher nur für ANI war, und die WhatsApp-Gruppe hat sich geändert. Wer schon drin ist, wird es gemerkt haben. Ab sofort ist auch sie nicht nur für ANI, sondern auch für alle anderen mit da. Und wie im Interview von Rainer mitgeteilt, gibt es das für alle Fans kostenfrei. Meldet euch also einfach an. Genau, egal auf welchen Sand ihr seid, geht einfach auf die Internetseite satzzentrale.de. Dort findet ihr den Chat, dort findet ihr die Anmeldung zum Hörerclub und gebt einfach eure E-Mail-Adresse ein, schickt es ab und so schnell wie es geht und Rainer alles abarbeiten kann, was da kommt, geht's dann sofort auch online. Oh.

Das war sie auch schon, die erste Ausgabe des Satzzentrale Hörerclubs auf allen 5 Kanälen der Satzzentrale. Wie geht es jetzt weiter? Auf dem Technikradio kommt, wie vorhin schon angekündigt, FM Kompakt, das Radiomagazin. Auf Satzzentrale Retro und Radio Nordsee International ist wieder der Mann on Air, der immer on Air ist, nämlich Danny Grub. Viele Grüße ins Studio, er macht sich schon warm. Ja, gestern hat der Schalke auch gewonnen. Ich denke mal, es wird eine klasse Sendung heute wieder werden. Satzzentrale Deluxe, der Sonntagsmixer aus dem Bergwerk in Meißen mit Onkel Heiko und auf Satzzentrale Nature. Ja, ruhig Naturgeräusche. Ich bedanke mich für das Zuhören, für eure Aufmerksamkeit, vor allen Dingen, dass ihr auch im Chat mit dabei wart. Und wir hören uns, sofern ihr wollt, das nächste Mal wieder zur zweiten Ausgabe des Hörerclubs. Dann könnt ihr auch wieder live mit anrufen, mal sehen, was passiert. Und ich denke mir mal, voraussichtlich am 14. Juni. Aber wie gesagt, das gibt es genau in dem Newsletter und in der WhatsApp-Gruppe zu hören und zu lesen. Ich sage ganz einfach, ciao, tschüss, bis zum nächsten Mal, euer Rico.

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1: Jo, und damit sage ich herzlich willkommen zur zweiten Ausgabe des Satzzentrale Hörerclubs. Ihr könnt auch heute wieder via WhatsApp oder natürlich auch im Satzzentrale ANI-Chat mit dabei sein. Zunächst erstmal vielen Dank für die vielen positiven Rückmeldungen zur letzten ersten Sendung und auch das Feedback bzw. den Verbesserungsvorschlägen, die übrigens heute schon mit umgesetzt werden. Auch diesmal ist unsere Sendung absolut prall gefüllt und das sind unsere Themen. Die Entstehung der Seesender, speziell ANI, ihr hört heute den zweiten Teil der Erzählung aus dem Buch vom Hans Knoth. Die Satzzentrale News, Neues vom Medienportal und den fünf Webradiosendern. Und da gibt es wahnsinnig viel zu berichten. Uwe Debbing, den versuchen wir heute ans Telefon zu bekommen, denn er ist heute unser Interviewpartner. Die Satzzentrale ist auch eine Kooperation mit dem Schwarzwaldradio eingegangen. Dazu werde ich berichten. Und wir blicken in den am Freitag verschickten ANI Satzzentrale Juni Newsletter. Und dann legen wir los.

0: war Sissi Getsch hier beim Satzzentrale Hörerclub. Da gehen erstmal die ersten Grüße in den Chat zu Elisabeth, Gabi, Hans-Joachim und Danny, die sich hier schon versammelt haben. Ja, ANI, wie begann denn alles? Das letzte Mal habt ihr den ersten Teil der Erzählung aus dem Buch vom Hans Knut hören können. Und lassen wir uns heute nun von Kuno Taufenbach höchstpersönlich überraschen, wie es weitergeht.
1: Der Einzug von Meister und Bullier. Am 25. Januar 1969 wurde bekannt, dass Lovell sich aus dem Seesenderprojekt zurückgezogen hatte, da er aufgrund von Äußerungen deutscher Regierungsbeamter die Möglichkeit auf ein finanziell gesundes Projekt schwinden sah. Die Bundesregierung erwog nämlich die Einführung eines Anti-Seesender-Gesetzes nach dem Beispiel des britischen Marine Offences Act. In einer Erklärung gab Lovell bekannt, dass noch kein einziger Vertrag mit einem potenziellen Werbeinserenten unterzeichnet sei, da jeder erst abwarten wolle, ob tatsächlich ein gutes Signal in den Äther gebracht werden würde. Sein Finanzpartner Geschwend organisierte unterdessen eine teure Champagnerparty und mietete einige kleine Flugzeuge, um die Vertreter der Presse über sein Radioschiff im Hafen von Hamburg kreisen zu lassen. Mittlerweile lagen die Pläne der Bundesregierung, um Maßnahmen gegen eventuelle Radiopiraten zu ergreifen, auf dem Tisch. Am 2. Juli 1969 trat das Gesetz tatsächlich in Kraft. Es sollte Seesenderaktivitäten von deutschem Hoheitsgebiet aus unterbinden. An diesem Tag war die MV Galaxy noch immer ruhig getäut im Hafen von Hamburg. Das geplante Projekt hatte in diversen Zeitungen und Zeitschriften eine große Öffentlichkeit bekommen. So konnten die Behörden nur jeden Versuch behindern, die MV Galaxy außerhalb der nationalen Gewässer zu schiffen. Ausführlich wurde in der Presse deutlich gemacht, dass im Fall des Zuwiderhandelns die Studie und Sendeausrüstung beschlagnahmt würde. Nun hielt auch Herr Geschwend es für ratsam, sein ehrgeiziges Vorhaben zu stoppen. Letztendlich sollte am 28. September 1970 deutlich werden, dass die MV Galaxy am 2. Dezember 1970 gerichtlich namens diverser Gläubiger verkauft werden sollte. Ein Verkauf, der nichts erbrachte, wodurch das Schiff noch Jahre in Hamburg und Kiel vertäut lag, um dort schließlich zu sinken. Ende der 80er Jahre wurde das Schiff wieder gehoben und abgebrochen. Lovell und Geschwend hatten es also aufgegeben. Aber damit war die Geschichte noch nicht zu Ende. In der Zeit, als die Pläne mit der MV Galaxy noch vollauf lebten, hatte das Duo zwei Landsmänner engagiert, die die technischen Anlagen für das Betreiben einer Radiostation an Bord des Schiffes instand halten und einen Plan für Ersatzteile aufstellen sollten. Erwin Meister und Edwin Bullier hatten schließlich die Idee, selbst ein solches Seesenderprojekt zu starten. Das benötigte Geld kam von ihrer in Zürich ansässigen Mebo Limited. Der Name des Unternehmens setzte sich aus den Anfangsbuchstaben Meister und Bullier zusammen. Angesichts der missglückten Aktion mit der MV Galaxy in Deutschland wollten die zwei ein mögliches Radioschiff dort ausrüsten lassen, wo es noch kein Anti-Seesender-Gesetz gab. Dieses Land sollte die Niederlande sein. Die Mebo 1 und die Mebo 2. Die Suche nach einem geeigneten Schiff führte unter anderem nach Norwegen, wo Meister und Bollier bei der Werft Trondheim in Trondheim die MV Bjarkøy, ein Schiff von 347 Tonnen, kauften. Anschließend wurde das Boot in die Werft von De Groot und Fleet in Sligavær gefahren und in MV Mebo umgetauft. Doch ein Mitarbeiter der Werft machte den beiden Schweizern klar, dass es mit dem Verankern des Schiffes in internationalen Gewässern vor der niederländischen Küste Probleme geben würde, weil es für diesen Zweck zu klein und instabil sei. Die Direktion der Schiffswerft empfahl Meister und Bullier daraufhin den norwegischen Trawler MV Silvretta, der 1946 auf dieser Werft gebaut worden war. Das Schiff war 186 Fuß, knapp 57 Meter lang und hatte eine Tonnage von 630 Tonnen. Nach dem Kauf wurde die MV Mebo nochmals umgetauft in Mebo 1 und die Silvretta bekam den Namen Mebo 2. Im September 1969 begann man mit dem Umbau zum Radioschiff, wobei unter anderem ein 52 Meter hoher Sendemast installiert wurde, der bis dahin größte auf einem Radioschiff. Es sollte bis zum 22. November 1969 dauern, bis die ersten Fotos und Veröffentlichungen in einer Zeitung erschienen. Damals wurde auch der Name des Senders zum ersten Mal erwähnt. Radio Nordsee International. Innerhalb von 2 Wochen sollte die für den Einbau bestimmte Senderapparatur durch RCA aus den USA geliefert werden. Meister und Bullier erklärten, dass das Schiff einen vorläufigen Liegeplatz vor der niederländischen Küste auf der Höhe von Scheveningen erhalten solle und dass man Programme in Deutsch, Niederländisch und in Englisch ausstrahlen wolle. Neben Engländern, Niederländern und Deutschen sollten auch Österreicher ins Präsentatorenteam einbezogen werden. Die Eigentümer kündigten weiterhin an, dass bereits für viele Millionen Werbeaufträge internationaler Firmen gebucht worden seien. Auf Fragen, ob man sich nicht vor Maßnahmen der niederländischen Behörden fürchte, antworteten die Herren, sie hätten keine Sorge, dass ein solches Gesetz eingeführt werden würde. Sollte dies dennoch geschehen, erwogen sie, in Richtung Mittelmeer abzureisen. Nicht alle Zeitungsberichte waren richtig. Die zur Ausrüstung des Schiffes geplanten 4 Millionen waren in jedem Fall sehr hoch gegriffen. Anhand der Rechnungen der Schiffswerk zeigte sich später, dass für den Umbau des Schiffes und den Einbau der Apparatur durch die Mebo Limited insgesamt 612.397 Gulden bezahlt worden waren. Der Kauf der Silvretta hatte 250.000 Gulden gekostet. Eine neue Farbschicht. Am 26. November kam Meister und Bollier nochmals im Telegraph zu Wort. Viele Neuigkeiten konnten den Berichten von früher nicht hinzugefügt werden. Außer, dass man als eine Art Weihnachtsgeschenk 2 Wochen lang für die europäische Jugend Wunschplatten auflegen wollte. Erst danach sollten die kommerziellen Programme beginnen. Gesetzlich gesehen hatten sie in der Schweiz mit ihren neuen Aktivitäten keine Probleme. Aber sollte dies in der Zukunft doch eintreten, so gaben sie für den Fall eine Ausweichmöglichkeit im afrikanischen Sierra Leone an. Einen Tag später meldete dieselbe Zeitung, dass die Direktion von Radio Veronica über die zu erwartende Konkurrenz durch RNI nicht geschockt sei. Der damalige Kommentar von Senderchef Boule Fervier: Wir haben eine freie See und Radio Veronica hat nicht das alleinige Aufführungsrecht auf dieser See. Derweil wurde auf der Werft hart gearbeitet. Die Mebo 2 bekam einen neuen, in vielen Farben aufgetragenen Anstrich, was später auch mit der Mebo 1 passiert ist. Danach gab man bekannt, dass das Radioschiff am 29. November seine Position in internationalen Gewässern auf der Höhe von Nordwijk einnehmen würde und kündigte Testsendungen für den 1. Dezember 1969 an. Hierfür wollten die Betreiber einen 105 Kilowatt Sender auf die Mittelwellenfrequenz 186 Meter abstimmen. Die Programme, so Bollier, sollten bis in Warschau zu empfangen sein. Werbezeit wollte er für $200 per 30 Sekunden und $380 per Sendeminute verkaufen. Des Weiteren war geplant, Verhandlungen mit religiösen Organisationen über das Vermieten von Sendezeit maximal eine halbe Stunde pro Sendeblock zu führen. Die Sender waren inzwischen in den Niederlanden angekommen, doch andere Zeitungen meldeten Einfuhrprobleme. Angeblich stünden sie noch in Portugal im Hafen von Lissabon. Es ging um einen 105 Kilowatt Hauptsender und einen 10,5 Kilowatt Reservesender, die zuvor dem Eigentümer Radio 390 gehörten. Außerdem gab es 2 10,5 Kilowatt Sender für die Programmausstrahlung auf Kurzwelle. Fabrikat RCI und Brown Boveri und C. Und einen 1,2 Kilowatt UKW-Sender von Rode und Schwarz. Am 28. November wusste die Volkskrant zu melden, dass das Kabinett unter Premier de Jong mit dem Erscheinen von RNI wohl doch ein Anti-Seesender-Gesetz einführen würde, da die Nachbarländer, die bereits ein solches Gesetz verabschiedet hatten, sicherlich gegen die Radioaktivitäten vor der niederländischen Küste protestieren würden. Zunächst wurde eine Anpassung des Rundfunkgesetzes erwartet, in dem auch Radio Veronica einen Platz haben sollte. Außerdem wurden direkte Schritte der belgischen, deutschen und britischen Regierung erwartet, falls tatsächlich eine internationale Radiostation von der Nordsee aus senden würde. Verhandlungen und Gerüchte. Einen Tag später hatten Meister und Bollier, die im damaligen Grand Hotel in Scheveningen wohnten, bereits eine Antwort auf die Politik. Sie erzählten, dass die Mebo 2 keinen festen Ankerplatz bekommen, sondern in internationalen Gewässern und dann auf der Höhe der belgischen, britischen, niederländischen und westdeutschen Küsten fahren würde. Angesichts der stürmischen Wetterlage im Frühjahr und Herbst auf der Nordsee hatte man sich dafür entschieden. Außerdem verkündeten Meister und Bollier, dass Radio Veronica sich nicht zu ängstigen brauche, da keine niederländischsprachigen Programme geplant seien. Durch die Direktion von Radio Veronica war ein großer Geldbetrag an die Schweizer übergeben worden. Gesprochen wird von 1 Million Gulden. Damit kaufte Radio Veronica einen Anteil am Radioschiff und man einigte sich darüber, dass von der Mebo 2 aus niemals Programme in niederländischer Sprache ausgestrahlt werden sollten. Dass dies später, im März 1971, dennoch geschah, sollte schließlich zu dem berüchtigten Bombenanschlag auf das Radioschiff von RNI führen. Aber so weit war es noch lange nicht. Die große Frage vieler Journalisten, die sich für das Radioschiff interessierten, hieß: Woher haben die Schweizer das Geld, um ein solch teures Projekt auf See zu realisieren? Auf diese Frage antwortete Bollier, dass sie 1968 im Auftrag der Caritas, katholische Wohltätigkeitsorganisation, eine große Bestellung nach Biafra hatten ausliefern können. Außerdem sprach er von guten Geschäften mit Jugoslawien und anderen Ostblockstaaten. Kurz nachdem der Name Biafra gefallen war, erschienen die seltsamsten Geschichten in den Zeitungen. So machte eine Story die Runde, dass die beiden Schiffe im Auftrag der Regierung von Biafra ausgerüstet worden seien. Nach dem Sturz dieser Regierung seien die Schiffe den Schweizern aufgehalst worden, worauf diese beschlossen hätten, sie selbst zu verwenden. In einem anderen Artikel wurde angenommen, dass die Regierung von Biafra die Ausrüstung der Mebo II bezahlt hatte, damit von dem Radioschiff aus regierungskonforme Programme zugunsten des afrikanischen Landes ausgestrahlt werden sollten. Schließlich machte noch ein Bericht die Runde, demzufolge einige britische Politiker Mitfinanziers seien, um über die Station Propaganda gegen den britischen Premier Richard Wilson ausstrahlen zu können.

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Die Verkehrszentrale sowie die Wetterzentrale auf satzzentrale.de wurden überarbeitet. 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Das waren die Satzzentrale News.

0: So, wir versuchen jetzt mal den Uwe Delling ranzubekommen. Mal sehen, ob es uns gelingt. Jeden Dienstag um 18 Uhr läuft auf Satzzentrale Retro die Sendung Remember All Days mit Uwe Debbing. Und genau ihn darf ich jetzt am Telefon begrüßen. Hallo Uwe.
1: Hallo Rico.
0: Kannst du unseren Hörer dich mal ganz, ganz kurz vorstellen, wer du eigentlich bist?
1: Ja, mache ich gerne. Also ich bin der Uwe Debbing. Ich habe wie lange bin ich jetzt bei der Satzzentrale? Ich glaube, schon 2,5 Jahre.
0: Ja, glaube ich. Ne? Fast seit 2,5 Jahren.
1: Ja, so ungefähr. Ne? Ja. Und also ich komme aus dem Norden von Deutschland. Ich bin geboren in Emden. Ich bin also aus Brise. Und ich mache seit über 30 Jahren...

0: Radio. Vorher war ich allerdings auch schon DJ. Mein DJ-Job habe ich letztes Jahr, vor 2 Jahren, habe ich den im Nagel gehängt. Ich habe keine Lust mehr auf die Schlepperei. Ich mache jetzt also nur noch Radio. Und ja, also das, weil Musik ist so mein Ding. Seit ich klein war, jugendlich, ist Musik so meins. Und darum bin ich auch mit DJ damals angefangen. Und dann wurde mir das irgendwie, ja, ich wollte mehr. Und dann, da ich aus Emden bin und in Aurich ist ja Radio Ostfriesland, also ich bin den umgekehrten Weg gegangen. Viele wünschen sich ja mal auf UKW zu senden. Ich bin bei UKW angefangen. Radio Ostfriesland, die waren auch gerade im Aufbau und die hatten freie Sendeplätze. Das, und da habe ich mich dann beworben und dann habe ich eine Sendung gekriegt, einmal die Woche, 2 Stunden abends. Das ging so. Da übrigens ist mein Name, ist Remember entstanden. Also da war das erste Mal, dass Remember auftaucht und im Moment, also ich habe immer noch, meine Sendung heißen immer noch Remember seit über 30 Jahren.
1: Standhaft geblieben, Uwe.
0: Ja, auf jeden Fall. Das war, ist so für mich. Ich habe auch also damals schon Oldie-Sendungen gemacht bei Radio Ostfriesland. Ja, und das ging dann so 5, 6 Jahre und dann hat sich die Struktur da irgendwie geändert und dann haben die mich, wollten die mich auch eine Stunde zusammenstreichen. Und da habe ich gesagt, nee, ich musste dann ja auch immer fahren und alles mitschleppen und so weiter. Und dann habe ich gesagt, nee, okay, dann höre ich hier auf. Und dann habe ich mich für Sepp-Radio interessiert. Ja, und da ist meine Zeit also angefangen. Das ist auch, wie gesagt, schon über 30 Jahre her. Da war ich bei meinem ersten Sender. Der saß allerdings in Amerika. Das waren aber deutsche Betreiber.
1: Mhm.
0: Ja, und ich bin eigentlich eine treue Seele. Also in diesen über 30 Jahren habe ich, ich glaube, 5 oder 6 Sender. Also hier jetzt die Satzzentrale ist, glaube ich, der 6. Sender. Und das ist zeugt eigentlich von Treue. Ich mal sagen.
1: Ja, auf alle Fälle. Wenn du sagst, 30 Jahre Webradio-Geschäft, das ist ja eine wahnsinns lange, lange Zeit. Ne? Da hast du ja auch schon viel erlebt, wie du ja auch schon selber berichtet hast. Kannst du vielleicht so mal so ein Resümee erzählen? Du hast ja gesagt, du hast bei UKW angefangen, bist beim Webradio rübergegangen. Was sind denn so die, nach deiner Meinung, die Vor- und die Nachteile Webradio versus UKW-Radio? Und gibt's vielleicht ein paar Anekdoten, die du vielleicht dazu berichten kannst?
0: Ja, also Webradio versus UKW. Im Endeffekt habe ich da genau dasselbe gemacht, nur dass ich immer ins Studio fahren musste.
1: Mhm.
0: Wenn ich nicht da war, dann musste ich die Sendung vorproduzieren, dann musste ich irgendwann mal hinfahren ins Studio und die Sendung auch. Ah, wie hießen diese kleinen Disketten auch noch? Ich weiß es gar nicht mehr.
1: DAT-Kassetten, ne? Kann das sein?
0: Bitte?
1: DAT-Kassetten?
0: Genau. Auf diese Dinger musste ich dann meine Sendung vorproduzieren, dass wir die dann fahren konnten an meinem Termin. Ja, also einen großen Unterschied gibt es im Endeffekt nicht. Ich hatte da eine interaktive Sendung, da richtig mit Telefon. Die Leute konnten im Studio anrufen und ihre Wünsche und Grüße und so weiter loswerden. Was hier ja im Webradio bei mir ein bisschen schwieriger ist mit Telefon und so weiter. Also ich kann gerne angeschrieben werden per Mail und Wünsche und Grüße, die ich dann erhalte, in die Sendung reinnehmen, das ist gar kein Problem. Ja, und über die Zeit, klar, man erlebt natürlich viele Sachen und wundere mich auch immer oder habe mich immer gewundert, wenn ich dann mal irgendwann den Sender gewechselt habe, aus diversen Gründen, dass mein Name in der Webradio-Welt bekannt ist. Also ich mich denke, ja, Uwe, ach, du bist das. Und ja, und wurde dann auch 1, 2 Mal angebracht, willst du nicht zu uns kommen und so, was mich dann auch so mich so ein bisschen stolz machte, weil die Leute mich kennen und mich gerne haben wollten.
1: Mhm.
0: Ja, und man erlebt natürlich, ja, was ich erlebt habe, ich habe in irgendeinem Webradio meine damalige Lebensgefährtin kennengelernt.
1: Oho.
0: Die hat mich immer gehört und dann hat sich da Kontakt gebildet und darum sitze ich jetzt auch in Kleve, weil ich damals der Liebe wegen dann nach Kleve gegangen bin.
1: Oh,
0: und
1: das ist schön.
0: Ja, das ist so eine kleine Anekdote, da hat sich was entwickelt und darum bin ich jetzt in Kleve und nicht mehr in Emden. Und ja gut, man erlebt natürlich schöne Sachen und manchmal ist es dann auch unschön und dann sagt man, okay, tschüss, ich wechsle den Sender, das mache ich nicht mehr mit, weil man erarbeitet sich ja auch irgendwo so einen Status und sagt, nee, das habe ich nicht nötig. Und mir ging es eigentlich immer darum, die Leute zu unterhalten, dass die Spaß an der Musik haben. Überwiegend habe ich in diesen ganzen Sendern Oldies gemacht. Ich hatte auch mal ein, zwei Sender, wo ich dann ein gemischtes Musikprogramm hatte. Da waren aber dann natürlich auch immer wieder im Vordergrund die Oldies. Mhm. Wobei den Oldies liebe ich den Progressive Rock, das ist so wirklich meine Musik. Ich kenne mich da auch ganz gut aus und kann da auch immer wieder was zu erzählen. Kommt in meinem Sendeplan auch immer wieder vor. Also da habe ich dann Remember Classic Rock. Und da spiele ich dann aber nicht das, was immer überall gespielt wird. Da suche ich mir dann auch von den Alben einige Titel raus. Das sind oft bekannte Namen, ab und zu unbekannte Namen, aber immer gute Musik. Das kann ich versprechen. Da ist nie irgendwie so ein Schund dabei oder dass einem die Ohren abfallen oder sowas. Und diese Sendung Classic Rock, die taucht dann immer mal wieder in loser Reihenfolge auf. Meine wöchentliche Sendung ist natürlich Old Days. Und da spiele ich dann die Radio-Hits oder die Musik, die wir damals im Radio gehört haben, die wir auch unseren Feten aufgenommen haben und so weiter, ja.
1: Und ich kann eins versprechen, also wer die Sendung mitverfolgt, und ich bin ja auch ein treuer Hörer davon, da kommen ja auch manchmal so Perlen der Musik, die kannte ich selber noch gar nicht, oder beziehungsweise Versionen, die da gespielt worden sind, wo ich dachte, Olla die Waldfee, das hast du in normalerweise keiner normalen Playlist bei den anderen Radiostationen. Das vielleicht mal so als Werbung am Rande, ne? Es gehört dazu.
0: Beim Classic Rock kommt das öfter vor und bei den Old Days, das sind alles Titel, die in den Top 100 irgendwo rumschwirrten damals, aber die im Grunde kein Mensch auf dem Schirm hatte. Man hat damals natürlich dann immer das gehört, was oben in den Charts war und bekannt war und so. Aber diese anderen Sachen, die sind auch aus den Charts. Aber wie gesagt, das sind unbekannte Namen, die hatten vielleicht dann ein Hit, One Hit Wonder, wo die dann vielleicht so in den 50er Plätzen oder sowas dann rumkreuchten. Aber ich finde immer, gute Musik muss nicht immer Platz 1 sein. Also das Marianne Rosenberg war nie Platz 1. Das ist Kult heute. Also das
1: Kultschlager.
0: Ja, ist Schlager, ist klar. Aber ich meine, Marianne Rosenberg kennt jeder, singt jeder mit. Aber wie gesagt, die waren nie auf Platz 1. Mhm. Und wie gesagt, ich suche gerne Sachen raus, die eigentlich gar keiner kennt und die ich als gut empfinde und hörenswert empfinde. Und das taucht bei mir in den Sendungen also immer wieder auf. Und ich mache auch gerne mal Hörerwunschsendungen. Wenn mich jemand anschreibt und sagt, ja, ich möchte gerne mal eine Sendung zusammenstellen, ist überhaupt kein Problem. Dann schließen wir uns kurz und dann kriege ich eine Playliste und dann mache ich da eine Sendung von. Und das ist dann direkt vom Hörer für Hörer.
1: Wunderbar. Noch eine Frage, Uwe. Remender Euter, es läuft ja auf Satzzentrale Retro. Du hast gesagt, du hast jetzt verschiedene Webradiosender, 6 waren es an der Zahl, schon hinter dir. Wie bist denn du eigentlich zur Satzzentrale gekommen?
0: Ja, ich hatte mal wieder den Sender, ich wollte den Sender wechseln, weil es gab so ein paar Differenzen beim letzten Sender. Und ich mache das dann einfach immer so, ich gucke mir dann die Webseiten an und es gibt ja unendlich viele Webradios. Und wenn ich mir dann schon die Seite angucke und das ist so ein Tralala-Zeug, so bunt und blink, und wenn die DJs oder die Moderatoren dann Hexe oder sonst was heißen, das ist überhaupt nichts für mich, das ist für mich unprofessionell. Also ich lege Wert auf semi-professionelle Sendungen und da sollte also alles ein bisschen Hand und Fuß haben. Und auch wenn ich mich bei so einem Sender bewerbe, wie bei dir damals, habe ich die Seite, die ist strukturiert, da kann man das finden, was man finden will. Und da ist nicht irgendwie so ein Geblinke und Gemache und man weiß, wie die Leute heißen, die da hinter dem Mikrofon sitzen. Und das ist für mich also wichtig. Ja gut, und dann habe ich mich ja mit dir in Verbindung gesetzt und das passte auch irgendwie von der Chemie zwischen uns beiden. Ja, und dann durfte ich auch gleich anfangen, ohne große Wartezeiten oder sonstiges.
1: Und da ist er immer noch, der Uwe. Und ich hoffe, ganz ehrlich gesagt, es ist auch die letzte Station, auf die du jetzt bleibst und auch weiter deine Sendungen dort vertreiben darfst und kannst. Das ist so mein Wunsch an dich, Uwe.
0: Das denke ich auch. Ich fühle mich hier wohl und ich darf meine Sendung so fahren, wie ich will. Ich mache kein dummes Zeug und zwischen uns funktioniert das und ich muss keinen anderen Sender haben. Also wie gesagt, die Sendzentrale, die ist so vielfältig und hier kann man immer wieder gerne reinhören und ich fühle mich hier wohl und mir ist es wichtig, dass die Hörer, Hörerinnen sich wohlfühlen, die Musik mögen und wenn sie irgendwie Wünsche haben, rockshow@gmx.net, da erfahrt ihr von mir noch einiges, beziehungsweise schickt mir eine Mail und dann könnt ihr mir Wünsche schicken oder Grüße oder was auch immer.
1: Übrigens diese Mailadresse, wer sie jetzt noch nicht so gleich mitgeschrieben hat, ihr findet's natürlich auch auf unserer Internetseite Satzzentrale. Dort mal auf Satzzentrale Retro gehen unter Sendeplan Moderatoren. Da findet ihr den Uwe mit Remember All Days und da ist auch nochmal natürlich die E-Mail-Adresse hinterlegt. Nochmal ganz kurz und ja.
0: Da ist sogar ein Bild von mir, dann wissen die Leute auch, wer da am Quatschen ist.
1: Richtig, richtig. Ganz nahe neue Bilder haben wir heute auch mit in der Sendung, werden wir heute auch noch dazu berichten, ist alles mit hinterlegt. Nochmal Werbung, jeden Dienstag unermüdlich 18 Uhr ist der Uwe für euch live auf Satzzentrale Retro mit drauf.
0: Auf jeden Fall, ja.
1: Auf alle Fälle. So, Uwe, jetzt haben wir noch etwas an dich. Hast du eigentlich mal einen Musikwunsch, den wir jetzt hier und jetzt live erfüllen können? Und möchtest du jemanden damit grüßen?
0: Ja, also ich grüße gerne alle Hörerinnen und Hörer, die hoffentlich auch vielleicht bei mir nochmal einschalten und sich anhören, was ich so zu bieten habe. Und als Musikwunsch, ja, ich will nicht so sehr extrem werden mit Progressive Rock, dass mache ich in meinen Sendungen, aber einen Titel, den ich sehr gerne höre, der mich auch das ganze, ja, mein Musikleben schon begleitet, ist Maggie May von Rod Stewart. Das Lied liebe ich einfach.
1: Maggie May, hier kommt es natürlich gleich für dich. Uwe, vielen, vielen lieben Dank für das Interview. Dir noch ganz viel Spaß auf der Satzzentrale und beim Mithören. Und hier kommt natürlich, wie gesagt, dein Musikwunsch. Mach's gut!
0: Ich bedanke mich bei dir, beim Sender und ja, auch noch eine lange Zeit hier bei der Satzzentrale.
1: Danke dir!

Rod Stewart, Man Here, Made. Ja, auch im Satzzentrale A&I-Chat ist viel los. Ich begrüße alle, die neu dazugekommen sind. Und wer vielleicht einfach mal mitchatten will oder mitdiskutieren will, kommt einfach in den Satzzentrale A&I-Chat. Geht auf unsere Internetseite satzzentrale.de, wählt euren Lieblingssender aus und dort klickt ihr in der Rubrik Chat einfach drauf. Was ganz anderes. Was passiert denn eigentlich, wenn ich mich mal mit anderen Radiosendern zusammensetze und mal über gute Radiounterhaltung mich austausche? Ganz einfach, es entstehen neue Ideen und auch spannende Kooperationen. Und natürlich ein echtes Highlight für euch, liebe Hörer. Die Satzzentrale kooperiert ab sofort mit dem Schwarzwaldradio. Genau, und das bringt nämlich direkt frischen Wind ins Programm von A&I, Radio Nordsee International. Deshalb, ich hatte es vorhin in den News erwähnt, heißt es jetzt immer werktags ab 6 Uhr das Hühnchen am Morgen. Und zwar mit Kadi Huhn. Hier unten aus dem Osten Deutschland, wir kennen und lieben die Kadi Huhn bereits seit vielen, vielen Jahren. Ich selber durfte sie damals bei Radio PSR kennenlernen, als ich dort mein praktisches Studium absolvieren konnte. Wie die weitere Zusammenarbeit zwischen der Satzzentrale und dem Schwarzwaldradio aussehen wird, zeigt die Zukunft. Zumal wir ja ein privater Webradiosender sind und völlig anders finanziell aufgestellt sind als zum Beispiel das Schwarzwaldradio. Und die können natürlich ganz anders agieren als wir. Aber wir haben einen Fuß drinne. Und die ersten gemeinsamen Schritte versprechen jedenfalls jetzt schon spannende Ideen und beste Unterhaltung. An dieser Stelle auch ein besonderer Dank an Markus Knoll für das wunderbare und angenehme Gespräch und vor allen Dingen für die schöne, große Zusammenarbeit. Ganz wichtig, eins bleibt weiterhin. Die beliebte Sendung, der Morgen mit Gernot, bleibt selbstverständlich im Programm, wer es auch gesehen hat. Er ist weiterhin jeden Morgen zu hören auf Satzzentrale Technikradio, auf Satzzentrale Retro und Satzzentrale Deluxe. Hört also auch einfach rein auf A&I, das Hühnchen am Morgen oder Morgen mit Gernot auf den anderen Wellen der Satzzentrale.

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0: Cliff und Richard, das war der, oder das ist noch immer so die zweite Ausgabe des Satzzentrale Hörerclubs. Am Freitag wurde von unserem Rainer der aktuelle Juni-Newsletter verschickt. Für die, die ihn nicht bekommen haben, das habt ihr verpasst. Es gab Informationen zur Entstehung von Satzzentrale Retro. Ja, das ist sehr interessant. Wie ist denn eigentlich Satzzentrale Retro entstanden und was ist denn jetzt am Endeffekt draus geworden? Es gibt die Fortsetzung der Serie ANI Memory von Hans Knoth. Die Lovision Charts wurden aufgeführt, die Musikcharts vom 13.06.1977, die Amigo Top 50 vom Juni 1976 und die ANI Top 50 vom Juni 1970. Ja. Und auch im Chat gab es schon die Frage, wie komme ich denn jetzt zu diesem Newsletter? Ganz einfach, ihr geht auf unsere Internetseite www.satzzentrale.de. Und dort klickt ihr auf den Sender, den ihr gerne hört, sei Technikradio, Retro, Deluxe, Nature oder ANI. Und dort findet ihr dann die Rubrik Satzzentrale Hörerclub. Dort ist nochmal alles dargestellt, was ihr zu dem Newsletter wissen müsst. Und dann habt ihr unten diesen Button. Da klickt ihr drauf, es öffnet sich euer Mailprogramm und dann schreibt ihr einfach euren Namen rein und schreibt rein, dass ihr gerne den kostenlosen Newsletter bekommen möchtet. Und ganz wichtig, wenn ihr auch in unsere WhatsApp-Gruppe reinkommen wollt, zur Satzzentrale ANI WhatsApp-Gruppe, dann schreibt ihr einfach bitte eure Handynummer oder wie man euch per WhatsApp erreichen kann, mit dazu. Und dann schickt ihr es ab und schon seid ihr am Endeffekt auch in der WhatsApp-Gruppe. Und die ist jeden Tag prall gefüllt vom Rainer mit den aktuellsten Meldungen, was auf den fünf Wellen der Satzzentrale läuft. Aber auch die Moderatoren sind vor Ort. Wenn ihr Musikwünsche habt, könnt ihr sofort dort reinstellen. Die werden sofort auch gespielt, genauso wie in unserem ANI-Satzzentrale-Chat. Und vieles mehr. Also satzzentrale.de, geht auf die jeweiligen Sender, den ihr hört, dort auf den Satzzentrale Hörerclub und meldet euch an. Es kostet euch nichts und Rainer macht das wirklich wunderbar.
1: Willkommen

Tja, ihr Lieben, das war's ja auch schon. Die zweite Ausgabe des Satzzentrale Hörerclubs. Vielen, vielen Dank für das Feedback und die Rückmeldungen im Chat, aber auch bei WhatsApp. Und ja, ich muss mir die ein oder andere Nachricht noch anhören. Dazu bin ich noch nicht dazu gekommen. Verspreche ich, mache ich noch. Wie geht's denn hier weiter bei uns im Programm? Auf dem Technikradio geht es jetzt weiter mit dem FMK Radio Magazin und Kuno Taufenbach. Interessante Meldungen aus der Radiowelt. Auf Satzzentrale Retro und ANI. Da schaut schon der Danny mit den Hufen, auf Deutsch gesagt, Danny und er. Er ist übrigens heute auch noch mit der Moonlight dran und macht bestimmt ein WM-Studio noch mit draus. Lassen wir uns überraschen. Auf Satzzentrale Deluxe, da wartet aus dem Bergwerke Meißen Onkel Heiko mit dem Sonntags-Maker-Star. Und der Andreas ist auch mit im Studio vor Ort. Also das wird richtig spannend. Und für die, die es ruhig wollen, wundervolle Geräusche aus der Natur gibt es auf Satzzentrale Nature. Ich sage ciao, tschüss, vielen Dank fürs Dabeisein. Bis zum nächsten Mal, euer Rico.

Ja, hallo und wunderschönen guten Abend aus dem Studio Hannover, hier von Radio Nordsee International. Es begrüßt euch Frank the Hammer, the Old Man on the Radio. Es ist wieder der letzte Sonntag im Monat und es heißt wieder die nächsten 2 Stunden lang live vom Plattenteller. Alle Songs, die ihr die nächsten 2 Stunden jetzt hier bei mir hören werdet, werden wirklich live von den beiden Plattentellern hier rechts neben mir im Tisch eingebaut für euch, ja, on air geschickt. Schöne alte schwarze Scheiben habe ich wieder rausgesucht. Sind auch wieder ein paar Maxi-Singles, also 12-Incher dabei. Viele Singles mit dabei, also die kleinen 17 cm Durchmesser, die guten schwarzen Scheiben. Ja, lang ist es her, wie man da wirklich richtig viel gewühlt hat in den großen Plattenläden damals. Da gab es wirklich viel zu gucken, viel zum Anhören. Ja, die Charts mussten bedient werden, also ein Kram. Das war schön, hat schon Spaß gemacht. Und ja, mein großes Archiv hier habe ich wieder mal so ein bisschen durchgeforstet für heute Abend, um wieder mal so ein bisschen die guten alten schwarzen Scheiben hier für euch laufen zu lassen. Ich wünsche erstmal die nächsten 2 Stunden hier wirklich gute Unterhaltung und viel Vergnügen. Lasst es euch so richtig gut gehen. Vielleicht kommen hier und da wieder mal so ein paar alte Gedanken oder Erinnerungen in einem hoch, was man damals so in den 70ern, 80ern so gemacht hat. Ja, lang ist es her, ich weiß. So, dann starten wir doch schon mal mit einem guten alten Kollegen. Ja, Alvin Stardust, wer kann sich denn an den noch erinnern? Mike Kukaju zum Beispiel war ja damals auch richtig cool.

Jo, was ein irre Scheibe, excellent Blown, Status Quo. Die Jungs hatten ja, die hatten es wirklich drauf. Nicht? Mit zwei, drei Gitarrenriffs konnte man ganze Hits schreiben und fertig machen. Das hatten die Jungs damals ja wirklich richtig gut drauf gemacht. Auch der nächste Titel, Mensch des Kinders, der ist auch schon wieder 51 Jahre alt. 1975 kam der Titel auf den Markt und war auch gleich ein Top-Hit in den USA. Nämlich die Esther Phillips, What a Difference a Day Makes. Vielleicht kennt euch das noch ein bisschen was.

Ja, wenn man sich das mal überlegt, nicht? Also auch schon 51 Jahre alt, diese Platte. Also echt unglaublich. Es kommt einem vor, als wäre es erst gestern gewesen zum Teil. Auch der nächste Titel, ja, der kommt also auch aus diesem Bereich der 70er Jahre. The Marmalade, ja, die waren damals doch richtig erfolgreich. Zum Beispiel mit ihrem Cousin Norman.

Ja, die Marmalades, die waren auch wirklich gut damals. Hat wirklich auch viele schöne Songs gehabt. So, jetzt ist wieder mal ein bisschen neuerer. Wir gehen mal in die 80er Jahre. 1987 zum Beispiel hatte ein Kollege richtig coole Musik auf dem Ständer gehabt, nämlich der Rick Astley. Whenever You Need Somebody zum Beispiel, großartiger Hit. Diesmal in der langen Version, die Maxi-Version.

Jojojojojojo, ja, gute Rick Astley, ja, singen könnte der ja wirklich, der Bengel, wirklich, also wirklich tolle Stimme hat er gehabt, hat mir immer richtig gut gefallen, hat ja auch wirklich viele tolle Songs damals auf den Markt geschmissen gehabt. Weiter geht's mit einer tollen Truppe, das war so eine Eintagsfliege, die hießen Quarterflash und der Titel, mit dem sie am erfolgreichsten waren, war Harden My Heart. Hier kommen die Jungs mal, hört's euch mal an, vielleicht kennt ihr den Titel ja noch.

Yo, Quarterfish hießen die, Hard in My Heart, der Titel. Auch der nächste Titel, ja, war auch ein schöner Titel in den 80ern. 82 kam ABC mal so richtig in Schwung. Die Jungs hatten ja auch eine Zeit lang richtig coole Songs. Dann haben sie sich leider getrennt und der Leadsänger von ABC war dann am Solo unterwegs mit wechselnden Musikern, hat aber auch dann nicht mehr so hingehauen. Aber zum Beispiel The Look of Love, 82 war es auch eine tolle Nummer.

Ja, Look of Love, ABC, eine tolle Truppe und hatten noch viele andere schöne Titels, damals die Jungs mit am Start. Wenn wir schon in den 80er sind, da dürfen wir natürlich auch die eine Musikart nicht vergessen, NDW, neue deutsche Welle, gab es ja damals in den 80ern auch zu Genüge. Zum Beispiel die Gruppe Rheingold mit ihren Dreiklangdimensionen, das war doch auch damals ein Knaller, konnte man gut zu tanzen vor allen Dingen.

Tja, so ein bisschen neue deutsche Welle braucht man ja auch mal wieder. Lange, lange her in den 80ern gab es ja viele, viele neue Songs in Sachen neue deutsche Welle. Ja, der Kommissar gehörte mit dazu und viele, viele andere. Der blaue Planet zum Beispiel und wie die Dinger damals alle hießen. War schön, hat auch Spaß gemacht, aber hat sich auch schnell wieder ja, dahin geholfen, muss man dazu auch wieder sagen. Ein Künstler, der in den 70ern und 80ern auch sehr erfolgreich war, war natürlich Rod Stewart, der es auch richtig in Gas gegeben hat. Der hat ja eine ganze lange Zeit in den USA gelebt, ist dann aber wieder zurück nach England gezogen und was viele nicht wussten, außer dass er ein vernünftiger, wirklich toller Sänger war, er war auch ein richtig begeisterter Modelleisenbahner und hatte damals in den USA sich dann eine riesengroße Modelleisenbahnanlage aufgebaut. Die wurde dann segmentweise zerlegt, richtig gut verpackt und per Container dann wieder Richtung Heimat, Richtung England geschickt und da hat er den ganzen Kram wieder aufgebaut. Also ist wohl noch dabei, ist wohl sehr aufwendig das Ganze, aber ja, guck mal an, nicht nur guter Sänger, auch ein Modelleisenbahner war er, der Bengel. Guck mal einer an. So, hier haben wir einen schönen Titel von ihm aus den 70ern. Tonight's the Night, der gute Roddy Stewart.

Ja, und ihr hört immer noch bei Radio Nordsee. Natürlich live vom Plattenteller. Noch bis 0 Uhr senden wir hier alle Songs live von den Plattentellern, die hier rechts neben mir im Tisch eingebaut sind. Ja, eine coole Nummer habe ich wieder mit rausgesucht. Kylie Minogue, das ist eine gute Australien, ist mittlerweile ist das Mädel auch schon 58 Jahre alt und ja, sie ist eigentlich ein Wirbelwind, obwohl sie eigentlich von der Größe her mehr in die Kategorie The Running Inch gehört. Sie ist ja nur 1,52 groß, aber sie hat ja auch damals richtig schöne viele Titel, zum Beispiel Got to be Certain, zum Beispiel die gute Kylie Minogue. Hier kommt sie auch schon.

Ja, die gute Kylie Minogue, ja, hat unser Running Inch 1,52, ja, nötig, also, die kann einem wirklich unter den Beinen, zwischen den Beinen durchlaufen, die kleine Maus. Gut, weiter geht natürlich ein paar Jahre nochmal wieder zurück, Richtung 60er Jahre. Manfred Mann war ja auch damals angesagt, wie nur was, hatte auch viele tolle Titel, zum Beispiel auch The Mighty Quinn. Wirklich ein Klassiker von Manfred Mann, kann man gar nicht anders sagen.

Mein Gott, ist das schon lange her. Mein lieber Mann, Manfred Mann, Mighty Quinn. So, wir sind wieder zurück in die 80ern. Ja, 80er, 70er, 80er, 90er gab es auch viele, viele Leute aus den Niederlanden, aus Holland, die da Musik gemacht haben. Zum Beispiel auch George Baker. Nein, natürlich hießen sie George Baker Selection. Aber mit ihrem Dreamboat ging das also auch alles so richtig schön durch die Decke damals. Muss ich sagen, schöner Titel. Vor allem schön tanzbar.

Ja, lang ist es her. Mademoiselle, ein auf die Schnelle. Das haben wir früher immer gesungen. Ja, coole Sachen hat der Bengel für heute Abend wieder rausgesucht. Und weiter geht's mit dem Titel aus den Mitte der 70er. Lindsay de Paul. Das Mädel hatte ja auch einigermaßen gute, brauchbare Songs gehabt. Zum Beispiel auch Rhythm and Blue Jean Baby. Lindsay de Paul.

0: die richtig schönen alten Scheiben. Ja, Gloria Gaynor, die Unvergessene, wirklich, I never can say goodbye. Auch wirklich ein toller Titel von ihr von damals. War wirklich klasse. Mädel hat wirklich auch tolle Musik gemacht. 1977 besser gesagt. Da gab es auch so eine Drei-Mädels-Band, die nannten sich Belle Epoque und die hatten einen schönen Hit. Der hieß nämlich Black is Black. War auch eine schöne Nummer, kann man gar nicht anders sagen.
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Tja, guck mal in einen Belle Epoque. Was wir alles so in unserem Plattenschrank, also in seinem Archiv hier gefunden haben, ist schon wirklich irre. 1982, da kamen so vierschneidige Burschen aus Oslo in Norwegen auf den Markt. Aha, genau, aha, hießen die nämlich. Und 100 Millionen verkaufte Tonträger, die sprechen schon für sich. Und sie hatten ja viele tolle Songs, zum Beispiel auch I've Been Losing You. Da habe ich mal die Maxi-Single, den Extended-Mix rausgesucht für euch. Hier sind sie. Aha, I've Been Losing You.

coole Nummer. Hoppala, jetzt hatte ich den Kopfhörer zu dicht am Mikrofon. Sorry, hat ein bisschen gepiept. So, weiter geht's. Wir sind wieder mal in den 70ern gelandet. 75 war es. Da gab es eine Truppe, die hieß Medicine Head. Vielleicht könnt ihr euch noch dran erinnern. Die Älteren bestimmt. Die hatten einen schönen Titel. Der hieß nämlich One and One is One. Ja, guck mal einer an. Ist schon verdammt lange her. Ja, 75 war es. Hier kommen die Jungs.

Ja, wirklich eine coole Nummer. Medicine Head, One and One is One. Wirklich eine coole Nummer. Und die Jungs waren auch ein paar Mal im Musikladen gewesen. Gab es ja damals immer Musikladen vom Radio Bremen, nicht? Mit Manfred Sechsauer und Uschi Nerke zum Beispiel, die das immer toll gemacht haben. Waren immer wieder tolle Truppen dabei beim Musikladen. Fand ich sogar manchmal besser als Disco mit Ilja Richter. Ja, oder Formel 1, gab es ja dann auch noch Formel 1, die schöne Sendung mit den vielen, vielen Videos, Musikvideos, war ja auch damals klasse gemacht. So, weiter geht's, 1991, ja, auch da habe ich noch so ein paar Schallplatten im Archiv, zum Beispiel von meinen Helden Dire Straits, natürlich Calling Elvis, habe ich mal auf den Plattenteller gelegt, auch eine coole Nummer von den Jungs, kann man ja gar nicht anders sagen.

Was für eine coole Nummer. Ja, die Dire Straits Calling Elvis. Is everybody home? Im Hintergrund hört man ja immer so zeitweise eine Steel-Gitarre. Der Steel-Gitarre-Spieler bei den Dire Straits, den haben sie immer ausgeliehen. Das ist nämlich der Phil Palmer gewesen und nein, gar nicht. Paul Franklin ist das gewesen. Paul Franklin. Und Paul ist also wirklich einer der begehrtesten Pedal-Steel-Gitarristen in den USA. Der hat also auch schon schränkeweise Awards stehen und will überall irgendwo richtig gute Country-Musik gemacht wird. Und man braucht einen vernünftigen Pedal-Steel-Guitar-Player. Dann nimmt man Paul Franklin dazu. Und den hatten sich also auch schon mal ein paar Mal ausgeliehen, die Dire Straits. Auch bei einer, es gibt eine Version von Walk of

Live von den Dire Straits, so eine ja fast gemachte Country-Version, wo auch der Paul Franklin richtig mit dabei reinhaut in seine Steelgitarre und dazu auch noch der Phil Palmer, hat also auch sehr viel bei zum Beispiel Tina Turner, wenn die auf Tour war, hat er so auch da erster Gitarrist gespielt in der Band dann von Tina Turner. Ja, tolle Truppe, die sich die Jungs da von den Dire Straits damals zusammengewürfelt haben. Hier geht's weiter, gibt's ein bisschen rockiger. Die Gruppe hieß damals MUD, M-U-D, MUD, ja. Zum Beispiel mit ihrem Tiger Feet waren sie auch sehr, sehr erfolgreich.

Ja, die Jungs von Cool Dance Gang, die waren auch damals richtig gut, haben immer richtig gut Bums in die Bude gebracht gehabt. Schöner gedrückter Bass, also ach, klang immer richtig herrlich. Auch die nächste Truppe, die Revelation hießen die, mit dem Titel Feel It. Dieser Titel düdelte also auch jahrelang in den Hannovers Diskotheken rauf und wieder runter. Lass mal hier auch mal ein bisschen für euch dudeln. Revelation, Feel It.

Ja, Revelation Hawk, da war vielleicht der Kopfhörer zu dicht am Mikrofon. Ja, dann piept es bei mir manchmal so ein bisschen. Ja, bei dem Pieps wohl. So, dann darf man natürlich auch einen nicht vergessen, Quincy Jones. Er war ja nicht nur Sänger, er war ja in Tausendsassa. Er war ja auch Produzent. Er hat ja zum Beispiel mit Michael Jackson einiges, viele Songs produziert und auch mit vielen, vielen anderen Künstlern, die er produziert hatte. Er war also Musikproduzent, Komponist, Jazz-Trompeter, Arrangeur, Bandleader und was nicht alles, Jazz-Arrangeur und Orchesterleiter und hat also sich auch noch als Filmkomponist und als Produzent für Popkünstler rausgetan, Quincy Jones. Er ist leider 2024 im November ist er ja im Alter von 91 Jahren verstorben. Aber 91 ist schon ein schönes Alter. Aber er hat auch ein bisschen selbst Musik gemacht. Zum Beispiel I'll Be Good To You ist auch eine schöne Nummer von ihm. Und die werden wir euch mal nicht vorenthalten hier heute

Tja, wenn man mal so guckt, wer also bei dem Song mitgemacht hat, außer Quincy Jones, Ray Charles, Hauptsänger, und Chaka Khan war auch mit als weibliche Stimme mit dabei. Coole Nummer, nicht? Ja, I'll be good to you. So, hier habe ich noch einen schönen Titel von Michael Jackson, ja? Librian Girl war ja auch damals richtig gut gemacht von ihm. Kann man gar nicht anders sagen. Richtig coole Nummer.

Ja, eine seiner schönen, ruhigen Nummern von Michael Jackson. So, einen haben wir, glaube ich, noch, denn müssen wir auch langsam die Kinder wecken. Jetzt nehme ich ab in die Falle, würde ich mal sagen. So, einen habe ich noch und das ist Big Fun. So heißt nämlich der Titel. Gucken wir mal, wer sich dahinter verbirgt, gell?

Ja, ihr Lieben, das war schon wieder mal zum letzten Sonntag im Monat live vom Plattenteller hier aus dem Studio Hannover für Radio Nordsee International. Kommt gut durch die Nacht, kommt vor allen Dingen gut durch die neue Woche. Nächste Woche, ja, zum Mitte der Woche soll es wieder richtig brüllend heiß werden. Hoffen wir mal, dass wir das wieder alle mal gut verkraften können. Ansonsten wünsche ich euch allen eine wundervolle gute Nacht. Vielen Dank fürs Zuhören. Hat mich sehr gefreut. Viele tolle Hörer waren dabei. Ich hoffe, ich konnte euch mal wieder so ein bisschen zurückholen in die alten Jahre, die schönen Jahre. Vielleicht hier und da wieder mal so ein paar Erinnerungen geweckt hier mit den Songs. Schauen wir einfach mal. Ihr Lieben, macht es gut. Ich sage hier Tschüss aus dem Cantilute 58 Studio in Hannover. Euer Frank the Hammer, the Old Man on the Radio. Gute Nacht, schlaft schön.

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2: Im Studio Anna Löwer. Nach dem Chaos um das Verkehrsministerium gibt es jetzt eine Entscheidung. CDU-Politiker Steffen Bilger soll neuer Bundesverkehrsminister werden. Imme Kasten.
3: Ja, Bilger gilt als erfahrener Verkehrspolitiker. Er war bereits Staatssekretär im Ministerium. Sein Vorgänger Patrick Schnieder hatte am Nachmittag seinen Rückzug angekündigt. Hintergrund: Nach dem Rücktritt von Jens Spahn war ja auch eine Neuordnung der Ministerposten angekündigt worden. Schnieders Ablöse schien bereits beschlossene Sache, doch dann machte der mögliche Nachfolger kurzfristig eine Absage.
2: Unterdessen ist die Bestürzung nach dem Angriff auf den CSD in Berlin groß. Berlins regierender Bürgermeister Wegner sprach von einem Angriff auf unsere freie und weltoffene Gesellschaft. Bundespräsident Steinmeier zeigte sich entsetzt. Am Nachmittag gab es in der Berliner Marienkirche eine Andacht, bei der sprach auch Kanzler Merz. Wir sind mehr, wir sind stärker, sagte er und weiter.
4: Wir stehen nicht nur zu Ihnen, wir stehen nicht nur zusammen. Feiern Sie wieder. Zeigen Sie den Gegnern unserer Gesellschaft das fröhliche und das einvernehmliche Gesicht einer offenen, freiheitlichen, liberalen Gesellschaft.
2: Der neue Bundesverkehrsminister soll Steffen Bilger werden. Nach Angaben aus Unionskreisen übernimmt der CDU-Politiker den Posten von Patrick Schnieder. Der hatte am Nachmittag angekündigt, Kanzler Merz um seine Entlassung zu bitten. Bei den Waldbränden in Frankreich und Spanien ist weiter keine Entspannung in Sicht. Einsatzkräfte von Feuerwehr und Militär kämpfen weiter gegen die Flammen. Löschflugzeuge sind im Dauereinsatz. Mehr als 250.000 Menschen wurde bereits vor den Feuern in Sicherheit gebracht. 3 Raumfahrer sind nach 8 Monaten auf der internationalen Raumstation ISS zurück auf der Erde. Die Kapsel mit 2 russischen Kosmonauten und einem US-Astronauten landete sicher in der kasachischen Steppe. Die Crew hatte zahlreiche wissenschaftliche Experimente auf der Station durchgeführt.
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5: Mit KI-Support. Viele Wolken sind unterwegs, dazu regnet es in der Nordhälfte noch teils kräftig und vereinzelt ist auch mal ein Gewitter dabei. Später zieht das Ganze Richtung Osten ab. Sonst bleibt es eher bei einzelnen Schauern. In der Nacht gehen die Temperaturen runter auf 20 bis 12 Grad. Morgen dann mal mehr, mal weniger Wolken, meist trocken und maximal bis 29 Grad.
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2: Im Studio Anna Löwer. Spezialkräfte der Polizei haben den mutmaßlichen Angreifer vom Berliner Christopher Street Day erschossen. Am Abend rückte ein SEK zu einer kleinen Gartenanlage in Berlin-Spandau aus. Nach Polizeiangaben ging der 21-Jährige dort mit einem Messer auf die Beamten los. Daraufhin fielen Schüsse. Die Bundesanwaltschaft hat die Ermittlungen übernommen und geht von einem islamistischen Hintergrund aus. Innenminister Dobrindt sagte:
3: Aktuell werden die Länder darauf hingewiesen. Es gibt weitere Großveranstaltungen, auch weitere Veranstaltungen des CSD. Und wir erwarten, dass die Sicherheitsmaßnahmen in diesem Zusammenhang nochmal betrachtet, im Zweifelsfall auch deutlich erhöht werden.
2: Berlins regierender Bürgermeister hat nach dem Vorfall beim CSD von einem Angriff auf unsere freie und weltoffene Gesellschaft gesprochen. Kanzler Merz von einer abscheulichen Tat. Er und Innenminister Dobrindt werden sich mit Nachdruck für Aufklärung und Ahndung einsetzen. Nach dem Chaos um das Verkehrsministerium gibt es jetzt eine Entscheidung. CDU-Politiker Steffen Bilger soll neuer Bundesverkehrsminister werden. Imme Kasten.
4: Ja, Bilger gilt als erfahrener Verkehrspolitiker. Er war bereits Staatssekretär im Ministerium. Sein Vorgänger Patrick Schnieder hatte am Nachmittag seinen Rückzug angekündigt. Hintergrund: Nach dem Rücktritt von Jens Spahn war ja auch eine Neuordnung der Ministerposten angekündigt worden. Schnieders Ablöse schien bereits beschlossene Sache, doch dann machte der mögliche Nachfolger kurzfristig eine Absage.
2: Keine Entspannung in Sicht. Noch immer wüten die Waldbrände in Frankreich und Spanien. Inzwischen sind Hunderttausende Menschen in mehreren Regionen von Evakuierungen betroffen. Bis auf 15 Kilometer sind die Flammen an den Großraum Bordeaux herangerückt. Eine komplette Evakuierung ist bislang nicht geplant. Beim Absturz eines Kleinflugzeugs in Ganderker See in Niedersachsen sind beide Insassen ums Leben gekommen. Das hat die Polizei nach der schwierigen Bergung des Wracks am Abend mitgeteilt. Die beiden Männer waren mit dem Flugzeug ins Dach eines Einfamilienhauses gekracht. Warum, ist noch unklar.
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5: Mit KI-Support. Wolkig ist es gerade noch und ab und zu sind auch ein paar Tropfen dabei. Sonst bleibt es meistens trocken. Die Temperaturen liegen aktuell zwischen 15 und 8 Grad. Heute geht's dann mit mal mehr, mal weniger Wolken weiter. Nur vereinzelt zieht mal ein Schauer durch. Dazu Höchstwerte von 18 bis 29 Grad. 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
2: Im Studio Anna Löwer. Der Angreifer vom Berliner CSD ist gefunden. Er wurde bei einem Einsatz am Abend im Berliner Westen erschossen. Immer Kasten.
3: Die Polizei hat inzwischen bestätigt, dass der Angreifer bei einem Einsatz erschossen wurde. Spezialkräfte waren am frühen Abend zu einer Kleingartensiedlung nach Berlin-Spandau ausgerückt. Dort fielen dann Schüsse. Unklar ist aber weiter noch, ob es noch eventuelle Mittäter gibt. Der Verdächtige war schon länger als gefährlicher Islamist bekannt. Er wurde auch bereits zu einer Bewährungsstrafe verurteilt.
2: Unterdessen ist die Bestürzung nach dem Angriff auf den CSD in Berlin groß. Berlins regierender Bürgermeister Wegner sprach von einem Angriff auf unsere freie und weltoffene Gesellschaft. Bundespräsident Steinmeier zeigte sich entsetzt. Am Nachmittag gab es in der Berliner Marienkirche eine Andacht, bei der sprach auch Kanzler Merz. Wir sind mehr, wir sind stärker, sagte er und weiter.
4: Wir stehen nicht nur zu Ihnen, wir stehen nicht nur zusammen. Feiern Sie wieder. Zeigen Sie den Gegnern unserer Gesellschaft das fröhliche und das einvernehmliche Gesicht einer offenen, freiheitlichen, liberalen Gesellschaft.
2: Nach dem Chaos um das Verkehrsministerium gibt es jetzt eine Entscheidung. CDU-Politiker Steffen Bilger soll neuer Bundesverkehrsminister werden. Hanna Messerschmidt berichtet.
5: Ja, Bilger gilt als erfahrener Verkehrspolitiker, war bereits Staatssekretär im Ministerium. Sein Vorgänger Patrick Schnieder hatte am Nachmittag seinen Rückzug angekündigt. Hintergrund: Nach dem Rücktritt von Jens Spahn war auch eine Neuordnung der Ministerposten angekündigt worden. Schnieders Ablösung schien bereits beschlossene Sache, doch der mögliche Nachfolger sagte kurzfristig ab.
2: Bei den Waldbränden in Frankreich und Spanien ist weiter keine Entspannung in Sicht. Einsatzkräfte von Feuerwehr und Militär kämpfen weiter gegen die Flammen. Löschflugzeuge sind im Dauereinsatz. Mehr als eine 250.000 Menschen wurde bereits vor den Feuern in Sicherheit gebracht.
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6: Mit KI-Support. Wolkig ist es gerade noch und ab und zu sind auch ein paar Tropfen dabei. Sonst bleibt es meistens trocken. Die Temperaturen liegen aktuell zwischen 15 und 8 Grad. Heute geht's dann mit mal mehr, mal weniger Wolken weiter. Nur vereinzelt zieht mal ein Schauer durch. Dazu Höchstwerte von 18 bis 29 Grad. 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